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1: Im Studio Immekasten. Droht ein Kahlschlag bei VW? Die Konzernspitze will zumindest heute dem Aufsichtsrat einen Plan für, so wörtlich, tiefgreifende Veränderungen präsentieren. Und das hat Alarmstimmung ausgelöst. Jana Klonikowski dazu.
2: Ja, denn in Medienberichten ist davon die Rede, dass weltweit 100.000 Jobs wegfallen und hier in Deutschland 4 VW-Werke geschlossen werden sollen. Die IG Metall hat daher für heute zu Protestaktionen vor allen deutschen VW-Werken aufgerufen. VW steckt seit langem in der Krise und hat schon den Abbau von 50.000 Jobs beschlossen. Ob es zu weiteren Maßnahmen kommt, liegt in den Händen des Aufsichtsrates.
1: Ein Angriff auf einen ist ein Angriff auf alle. Das haben die NATO-Partner zum Gipfelabschluss in Ankara noch einmal gemeinsam bekräftigt. Auch US-Präsident Trump zeigte sich etwas versöhnlicher. Mit Blick auf den Iran rechnet er außerdem mit einem, Zitat, sehr schnellen Ende der wiederaufgenommenen Kämpfe. Die Reiselust der Deutschen ist ungebrochen. Viele machen in diesem Sommer wieder Urlaub und der Deutsche Reiseverband rechnet mit einem Umsatz von fast 57 Milliarden Euro. Das wäre etwas mehr als im Vorjahr. Thorsten Schäfer vom DRV sagt uns.
3: Wir sehen, dass trotz Krisen und Unsicherheiten die meisten Deutschen sich den Urlaub nicht nehmen lassen. Und wir sehen für den Sommer, dass das Mittelmeer vor allem sehr, sehr stark gebucht ist. Die Türkei, Spanien und Griechenland, das sind die Top-Reiseziele.
1: Das erinnert an den Super Bowl. Zum Finale der Fußball-WM plant die FIFA eine gigantische Halftime-Show. Und jetzt ist der nächste Act bestätigt. Megastar Justin Bieber wird am 19. Juli in New York auftreten, gemeinsam mit Musikgrößen wie Madonna, Shakira und BTS.
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4: Mit KI-Support. Viele Wolken sind heute Morgen noch dabei, vor allem im Norden und Richtung Mittelgebirge. Sonst geht das schon freundlicher los und bleibt meist trocken. Im Lauf des Tages lockert es auch dort etwas auf, dazu Höchstwerte von 20 bis 33 Grad. Morgen dann meist sonnig und teils richtig heiß, maximal bis 34 Grad.

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1: Altern gehört zum Plan Gottes. Liebe Hörer, in Deutschland werden die Menschen immer älter. Dank der Fortschritte der Medizin und manch anderer Faktoren wird das Durchschnittsalter immer größer. Darüber kann man sich freuen. Es stellt gleichzeitig die Experten der Rentenversicherungen und der Krankenkassen vor erhebliche Probleme. Die meisten Menschen möchten sich dem Älterwerden entziehen und diesen Prozess möglichst lange hinauszögern. Alle denkbaren Kunstgriffe werden angewandt, um den Schein von Jugend zu wahren. Gewöhnlich hält man das Altern lediglich für eine Folge des unerbittlichen Fortschreitens der Zeit, der man nur mit Bedauern entgegensehen kann. Dem vorherrschenden Jugendkult gemäß sollen die Älteren innerlich jung bleiben, als ob eine Wunschvorstellung dem unaufhaltsamen Flug der Zeit Einhalt gebieten könnte. Aber älter werden ist mehr als ein biologischer Prozess. Es hat einen Sinn und gehört zu Gottes Plan. Durch den Prozess des Alterns will Gott die Menschen unter anderem dazu befähigen, ihre Wertsysteme zu überprüfen. Wie sehr unterscheiden sich doch die Ziele, denen man in der Jugend den Vorrang gibt, von denen im Alter. In der Jugend wünscht man sich Erfolg, Macht, Ruhm, eine gute Stellung, einen Namen, Wissen, Reichtum und ein sorgenfreies Leben. Die Jugend glaubt oft, das Leben diene hauptsächlich dem Vergnügen. Das Ich steht im Mittelpunkt. Durch die Wechselfälle des Lebens, seien es Enttäuschungen, Sorgen oder die zunehmende Gebrechlichkeit des Alters, möchte Gott dies ändern. Er möchte unseren Blick von der Erde lösen und auf den Himmel ausrichten. Der Sinn des Alterns mit all seinen Freuden und Leiden besteht darin, den Menschen von der Selbstvergötzung abzubringen, ihn also in der Liebe reifen zu lassen. Älter werden heißt nicht automatisch besser werden, es sei denn, wir lassen uns wirklich von der Eigenliebe durch Jesus Christus befreien. Das Älterwerden soll den Menschen sanfter, aufmerksamer, rücksichtsvoller, aber weniger kindisch und anspruchsvoll machen. Darin liegt der Grund für die Prüfungen und Trübsale, Kämpfe und Krankheiten. Es geht darum, dass wir als Gläubige dem Bild Jesu ähnlicher werden. Dass Jesus Christus in uns wohnt und wir anderen zum Segen werden. So wie es verschiedene Jahreszeiten gibt, die alle gemeinsam bewirken sollen, dass die Frucht reift. So erwartet der Herr das von uns, dass wir durch die Gnade unseres Herrn alt oder älter geworden sind. Man muss das Älterwerden nicht als ein bedauerliches Übel hinnehmen. Es gehört zum Plan Gottes. Wenn es in der richtigen Haltung angenommen wird, kann es im Blick vor dem Eintritt in die Ewigkeit Gottes letzte Schulung sein. Nach dem Erreichen des Rentenalters ist die Versuchung für die Gläubigen groß, dem Vorbild der Welt zu folgen und nur noch für das eigene Vergnügen zu leben. Nach ihrer Pensionierung sind diejenigen, die finanziell einigermaßen gut gestellt sind, häufig der Ansicht, jetzt sei die Zeit gekommen, ihre eigenen Wünsche zu befriedigen und zu tun, was sie immer schon tun wollten. Oft beginnen sie mit Reisen und anderen Vergnügungen. Diejenigen, die weniger Geld haben, sind vielleicht unzufrieden, beklagen ihr Schicksal, beneiden andere und siechen voll Selbstmitleid dahin. Lieber Hörer, Gott will, dass wir die Periode des Zerfalls der körperlichen Kräfte besonders zum Gebet, zur Fürbitte nutzen. Geistlich gesehen kann das Alter der ertragreichste Lebensabschnitt sein. Da, wo etwas geschieht in den Gemeinden und in der Mission, steckt immer das Gebet dahinter. Das Größte, was man für Gott und die Menschen tun kann, ist zu beten. Du kannst noch mehr als beten, nachdem du gebetet hast. Aber du kannst nicht mehr tun als beten, bis du gebetet hast. Es geht um die Auferbauung der Gemeinden. Es geht darum, dass Gott unserem Volk noch einmal eine Erweckung schenkt, dass noch viele Menschen sich für den Herrn entscheiden. Das Schicksal der Welt liegt in der Hand der unbekannten Heiligen. Unsere Aufgabe im Alter ist, für unsere Kinder und Enkel zu beten, dass der Herr sie errettet und festmacht im Glauben, dass er sie beruft, wenn es sein kann, zum Dienst in seinem Reich. Liebe Hörer, diejenigen unter uns, die im Ruhestand leben, können und sollten die größte Streitmacht bilden, die Gott bei der Beeinflussung der Weltgeschichte und der Rettung von Menschen zur Verfügung stehen. Im Berufsleben ist es oft recht schwierig, genügend Zeit zum Gebet zu finden. Pastoren, Evangelisten, Gemeindeälteste und andere Diener im Reiche Gottes haben dasselbe Problem. Satans Strategie zielt vor allen Dingen darauf, die Arbeiter im Reich Gottes so sehr mit zweitrangigen Dingen zu beschäftigen, dass sie für das Wichtigste, das Gebet, nur wenig Zeit finden. Gott tut nichts ohne unser Gebet. Die geistlichen Siege werden in erster Linie im verborgenen Gebetskämmerlein errungen. Wie gut, wenn wir uns einreihen in die Schar der Beter. Ich erinnere an Mose im Kampf gegen die Amalekiter, der siegreich endete, weil Aaron und Hur in Fürbitte hinter Josua und Israel standen. Vielen tut es leid, dass sie nicht einen Dienst in der Mission getan haben. Aber deine Fürbitte, lieber Hörer, ist genauso wichtig. In dem Maße, in dem man die Verantwortung in der Gemeinde, seien es Missionare, Pastoren, Evangelisten, Lehrer, Älteste oder Mitarbeiter der evangelikalen Missionswerke treu im Gebet unterstützt, wird man am ewigen Lohn teilhaben, den sie am jüngsten Tag empfangen werden. Wir sollen also nicht traurig sein, wenn wir älter geworden sind oder nicht mehr aktiv in der Gemeinde tätig sein können. Es geht auch nicht um Selbstmitleid oder Neid oder Besserwisserei, sondern um unsere Bereitschaft, an dem Platz, an den man gestellt ist, im Gebet zu kämpfen. Auch der namenlose Christ im hintersten Winkel der Erde, der nicht beachtet wird und weit weg vom Schlachtfeld kämpft, ist von Bedeutung. Er wird, wenn er Glauben hält, den gleich hohen Lohn empfangen. Bist du bereit für diese Aufgabe, lieber Hörer? Es gibt überdies in den Gemeinden auch noch viele andere Aufgaben, die darauf warten, dass sie getan werden. Da ist der wichtige Dienst der Hausbesuche oder in den Altenheimen oder Krankenhäusern. Wie dankbar sind diese Menschen, wenn ihnen deutlich wird, dass man sie nicht vergessen hat und dadurch die Verbindung zur Gemeinde aufrecht erhalten bleibt. Viele freuen sich auch über eine Kassette der Gottesdienste. Auch praktische Dienste sind sehr wichtig, zum Beispiel in der Betreuung des Gemeindegrundstücks. Es geht also nicht darum, dass wir im Rampenlicht stehen. Jeder Dienst, ist er auch noch so klein und nicht wahrgenommen von der Öffentlichkeit, wird vom Herrn gesehen. Kein Gläubiger muss jemals in den Ruhestand treten. Auch muss kein Abschnitt seines Lebens unfruchtbar sein. Durch die Fürbitte kann er sowohl im Rollstuhl als auch vom Krankenbett aus ebenso in der vordersten Linie stehen wie aktive Mitarbeiter. Du musst nicht das Gefühl haben, als alter Mensch sei man nutzlos. Wir Alten sind nicht überflüssig. Im Psalm 92, 13 und 15 heißt es, der Gerechte wird grünen wie ein Palmbaum, noch im Alter tragen sie Frucht. Es wäre sehr traurig, würden ältere Gläubige ihre vermutlich ertragreichsten Jahre durch Selbstmitleid oder durch ein vergnügungssüchtiges Leben vergeuden. Wir sind für Gottes Thron bestimmt und sind im Alter in der Schule Gottes. Kein Leiden ist sinnlos. Es geht um deinen ewigen Lohn. Wir haben einen Auftrag. Ein Christ ist immer im Dienst.

Liebe Zuhörer, wir kennen viele Leute, die scheinbar auch ohne Jesus ein ganz glückliches Leben führen. Also ist die Frage doch logisch, wozu brauchen wir Jesus? Und das stimmt wirklich. Wenn Glücklichsein der einzige Grund wäre, warum ein Mensch Jesus braucht und andere Leute auch ohne ihn glücklich sind, dann sollten wir so ehrlich sein und sagen, dass niemand Jesus braucht. Die Bibel zeigt uns aber noch viele andere Gründe, wozu wir ihn brauchen. 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Ich wünsche Ihnen von Herzen den Frieden Gottes und seine Bewahrung in allen Situationen Ihres Lebens.

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2: Im Studio Immekasten. Droht ein Kahlschlag bei VW? Die Konzernspitze will zumindest heute dem Aufsichtsrat einen Plan für, so wörtlich, tiefgreifende Veränderungen präsentieren. Und das hat Alarmstimmung ausgelöst. Jana Klonikowski dazu.
3: Ja, denn in Medienberichten ist davon die Rede, dass weltweit 100.000 Jobs wegfallen und hier in Deutschland 4 VW-Werke geschlossen werden sollen. Die IG Metall hat daher für heute zu Protestaktionen vor allen deutschen VW-Werken aufgerufen. VW steckt seit langem in der Krise und hat schon den Abbau von 50.000 Jobs beschlossen. Ob es zu weiteren Maßnahmen kommt, liegt in den Händen des Aufsichtsrates.
2: Ein Angriff auf einen ist ein Angriff auf alle. Das haben die NATO-Partner zum Gipfelabschluss in Ankara noch einmal gemeinsam bekräftigt. Auch US-Präsident Trump zeigte sich etwas versöhnlicher. Mit Blick auf den Iran rechnet er außerdem mit einem, Zitat, sehr schnellen Ende der wiederaufgenommenen Kämpfe. Die Reiselust der Deutschen ist ungebrochen. Viele machen in diesem Sommer wieder Urlaub und der Deutsche Reiseverband rechnet mit einem Umsatz von fast 57 Milliarden Euro. Das wäre etwas mehr als im Vorjahr. Thorsten Schäfer vom DRV sagt uns.
4: Wir sehen, dass trotz Krisen und Unsicherheiten die meisten Deutschen sich den Urlaub nicht nehmen lassen. Und wir sehen für den Sommer, dass das Mittelmeer vor allem sehr, sehr stark gebucht ist. Die Türkei, Spanien und Griechenland, das sind die Top-Reiseziele.
2: Das erinnert an den Super Bowl. Zum Finale der Fußball-WM plant die FIFA eine gigantische Halftime-Show. Und jetzt ist der nächste Act bestätigt. Megastar Justin Bieber wird am 19. Juli in New York auftreten, gemeinsam mit Musikgrößen wie Madonna, Shakira und BTS.
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5: Mit KI-Support. Viele Wolken sind heute Morgen noch dabei, vor allem im Norden und Richtung Mittelgebirge. Sonst geht das schon freundlicher los und bleibt meist trocken. Im Lauf des Tages lockert es auch dort etwas auf, dazu Höchstwerte von 20 bis 33 Grad. Morgen dann meist sonnig und teils richtig heiß, maximal bis 34 Grad.

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1: Liebe Hörer, in vielen seelsorgerlichen Gesprächen bin ich häufig auf

ein Problem gestoßen, mit dem sich viele Menschen auseinandersetzen, die eine Entscheidung für Jesus Christus getroffen haben. Sie sind letztlich unsicher, ob Gott ihnen die Sünde vergeben hat. Sie stehen gleichsam am Grenzübergang zum Reich Gottes und wissen nicht recht, wie sie sich verhalten sollen. Sie möchten ein neues Leben beginnen, beten, lesen auch die Bibel, können aber dennoch nicht froh werden. Zweifel quälen sie. Sie sind unsicher. Auf der einen Seite haben sie Gott ihre Sünden bekannt und wissen nun nicht genau, ob sie ihnen auch vergeben sind. Gehöre ich nun zu Jesus Christus? Leidest du auch unter dieser Ungewissheit, lieber Hörer? Ich möchte euch allen zurufen, bleibt nicht in dieser Ungewissheit. Gottes Wort sagt uns, wir haben nicht empfangen den Geist der Welt, sondern den Geist aus Gott, damit wir wissen können, was uns von Gott gegeben ist. Wir wissen. Diese Formulierung ist auch an anderen Stellen des Neuen Testaments zu finden, sagt uns, dass sich keiner mit einem eventuell, ich hoffe oder vielleicht abzufinden braucht. Ich bin gewiss. Das schrieb nicht nur Paulus, das haben nach ihm noch viele andere gesagt. Sie haben die Nebelzone des Zweifels hinter sich gelassen. Die Gewissheit der Sündenvergebung darf nicht nur von unseren Erfahrungen abgeleitet werden. Gewiss schenkt uns Gott auch Freude und seinen Frieden. Er entlastet das Gewissen und dabei kommt unser Gefühl auf keinen Fall zu kurz. Aber diese Gewissheit muss verankert sein in dem schlichten Satz, es steht geschrieben. Wenn ich wissen will, ob Gott meine Schuld vergeben hat, darf ich nicht in erster Linie mein Gemüt fragen. Mein Herz kann mich nämlich verurteilen, dass ich die gute Stimme des Herrn kaum noch zu hören vermag. Ich darf nicht auf meine Empfindungen starren und meine Erfahrungen an den Erlebnissen anderer messen. Gottes Wort ist unveränderlich. Jesus Christus ist für mich gestorben und auferstanden. Die Gewissheit der Sündenvergebung muss gebunden sein an das, was Jesus für uns getan hat und noch tun wird. Nur wer mit dem Wort Jesu rechnet, dieses Wort ernst nimmt, sich an dieses Wort klammert, kann schließlich sagen, ich bin gewiss. Ein Bericht aus dem Lukas-Evangelium macht uns deutlich, wie das zu verstehen ist. 10 aussätzige Männer riefen, Jesu, lieber Meister, erbarme dich unser. Sie wurden in ihren Erwartungen nicht enttäuscht, denn Jesus sagte, geht hin und zeigt euch den Priestern. Diese Männer sollten sich attestieren lassen, dass sie vollständig geheilt sind, obschon sie nichts davon merkten. Der Aussatz peinigte sie nach wie vor. Nichts hatte sich geändert. Ist diese Aufforderung Jesu nicht unvernünftig? Aber diese Männer gingen. Im Bericht wird gesagt, und es geschah, als sie hingingen, wurden sie rein. Unterwegs sind sie also gesund geworden. Sie glaubten dem Wort Jesu mehr als ihren Empfindungen. Sie machten sich nicht abhängig von ihrem Gefühl, sondern ausschließlich von dem, was Jesus ihnen gesagt hatte. Erst glaubten, erst gehorchten sie. Dann kam die Erfahrung dazu. Lieber Hörer, auch du darfst mit den Zusagen des Herrn Jesus Christus rechnen. Er sagt, wer zu mir kommt, den werde ich nicht hinausstoßen. Jesus schickt dich auch nicht weg, wie groß deine Schuld auch sein mag. Vielleicht hast du noch nicht die große Freude der Vergebung erfahren, als du Jesus deine Schuld bekanntest. Gott will uns erziehen, seinem Wort mehr zu vertrauen als unseren Empfindungen.
Rechne doch bitte mit dem, was Gottes Wort uns sagt. In Jesaja 44, 22 steht: Ich tilge deine Missetat wie eine Wolke und deine Sünde wie den Nebel. Kehre dich zu mir, denn ich erlöse dich. In Epheser 1, 7 lesen wir: In ihm haben wir die Erlösung durch sein Blut, die Vergebung der Sünden nach dem Reichtum seiner Gnade. Und Psalm 103, Verse 11 und 12 sagt uns: Sofern der Morgen ist vom Abend, lässt er unsere Übertretungen von uns sein. Wie sich ein Vater über Kinder erbarmt, so erbarmt sich der Herr über die, die ihn fürchten. Das sagt Gottes Wort. So steht es geschrieben. Darauf dürfen wir uns verlassen. Jesus hält, was er verspricht. Das gilt auch für seine Zusage, die du im Johannesevangelium Kapitel 10, Vers 10 nachlesen kannst. Ich bin gekommen, dass sie das Leben und Überfluss haben sollen. Manche glauben das allerdings nicht und meinen, sie kämen bei Jesus zu kurz, wenn sie sich ihm ganz anvertrauen. Sie entscheiden sich zwar für Jesus Christus, klammern aber ganz bestimmte Interessengebiete aus. Wer das tut, darf sich nicht wundern, wenn er immer im Ungewissen darüber bleibt, ob die Sünde vergeben ist. Liebe Hörer, ich erinnere an einen jungen Mann, der von Jesus wissen wollte, wie das ewige Leben zu erlangen sei. Er suchte es zwar, war aber nicht bereit, daraus Konsequenzen zu ziehen. Jesus sagte ihm: Willst du vollkommen sein, so gehe hin, verkaufe, was du hast, und gib es den Armen. So wirst du einen Schatz im Himmel haben, und komm und folge mir nach. Damit wurde eine Stelle angesprochen, die der reiche junge Mann bei seiner Entscheidung für Jesus ausgeklammert hatte. Er ging traurig weg. Die Mitte seines Lebens war der Besitz, und darauf wollte er nicht verzichten. Jeder von uns muss sich entscheiden, entweder Jesus Christus oder die Sünde, aber nicht beides zusammen. Wir können unsere Lieblingssünden nicht in das Reich Gottes hineinschmuggeln. Paulus sagte nach seiner Begegnung mit dem Auferstandenen: Aber was mir Gewinn war, das habe ich um Christi willen für Schaden geachtet. Wer sich ganz für Jesus Christus entscheidet und auf alles verzichtet, was ihn von Jesus trennt, empfängt eine frohe Gewissheit der Vergebung, bleibt nicht in der Ungewissheit und darf sich täglich über seinen reichen Herrn freuen. Warum dann noch an der Sünde naschen, die uns nur betrügt, ruiniert und vor allen Dingen von Gott trennt? Jesus schenkt Freude, Liebe, ein Ziel. Er hat ein dynamisches Leben anzubieten. Er wird uns zur neuen Leidenschaft. Ich habe mich selbst davon überzeugt, dass es sich lohnt, eine totale und radikale Übergabe des Lebens an Jesus Christus zu vollziehen. Lieber Hörer, ist Jesus dein Freund? Bekennst du dich zu ihm? Wissen deine Angehörigen, deine Nachbarn und Arbeitskollegen, zu wem du gehörst? Ich muss diese Frage stellen, weil uns Jesus Christus sagt: Wer mich bekennt vor den Menschen, den will ich auch bekennen vor meinem himmlischen Vater. Wer mich aber verleugnet vor den Menschen, den will ich auch verleugnen vor meinem himmlischen Vater. Bist du jetzt bereit, lieber Hörer, nach deiner Entscheidung für Jesus, wo immer du sie getroffen hast, dem Wort Gottes zu glauben und dem auferstandenen Herrn gehorsam zu sein? Wissen es die anderen, dass du zu Jesus gehörst?
Bei einem solchen Bekenntnis legt man sich fest, Jesus Christus als Herrn anzuerkennen. Das segnet Gott. Schon manche haben mir gesagt, als ich anderen sagte, dass Jesus Christus auch mein Herr ist, wurde ich froh. Warum sollte ich es auch verschweigen? Jedes junge Paar, das sich standesamtlich trauen lässt, bekennt öffentlich, wir wollen beide miteinander durchs Leben gehen. Das ist nur ein Vergleich. Paulus sagt in Römer 10, Vers 10, denn wenn man von Herzen glaubt, so wird man gerecht. Und wenn man mit dem Munde bekennt, so wird man gerettet. Deswegen bleib nicht in der Ungewissheit. Vertraue dem Wort Gottes. Verzichte auf jede Sünde. Bekenne dich zu Jesus Christus. Sprich mit ihm. Er wird dir Kraft schenken, das in die Tat umzusetzen, was dir jetzt deutlich geworden ist.

0: Liebe Zuhörer, wir leben in einer Zeit, in der das Übersinnliche, das Okkulte immer gesellschaftsfähiger wird. Aberglaube, Magien, Spiritismus und geheimnisvolle Heilslehren verwirren unsere Köpfe. Was steckt denn dahinter? 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Ich befehle Sie der Gnade unseres Gottes an und grüße Sie mit einem herzlichen Gott befohlen. Ihr Rudi Joas.
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2: Im Studio Immekasten. Bei VW geht es heute um weitere Sparmaßnahmen und damit wohl auch um den Abbau von Jobs und Werksschließungen. Laut Medienberichten plant die Konzernspitze weltweit, 100.000 Stellen zu streichen und 4 deutsche Werke dicht zu machen. VW selbst spricht bisher offiziell nur von tiefgreifenden Veränderungen, die heute im Aufsichtsrat diskutiert werden sollen. Die Gewerkschaft IG Metall hat heute zu Protesten an allen Werken aufgerufen. VW steckt schon seit längerem in der Krise. Im Irankrieg gehen die Angriffe zwischen beiden Seiten weiter. Das US-Militär will mit seinen Attacken die Möglichkeiten Teherans schwächen, die Schifffahrt in der Straße von Hormuz zu behindern. Der Iran reagierte mit weiteren Angriffen auf US-Stützpunkte in der Golfregion. Bundesaußenminister Johann Wadephul ruft unterdessen zur Deeskalation auf. Er sagt im Ersten:
3: Ich wüsste auch gar nicht, was die USA jetzt im Iran noch bombardieren sollten. Vieles ist dort zerstört. Und ich wüsste auch nicht, welchen Sinn es für den Iran macht, jetzt noch die Blockade weiter fortzusetzen. Die Weltwirtschaft, die Menschen leiden genug. Und ich glaube, es ist ein allgemeiner Appell, jetzt zur Vernunft zu kommen und zu verhandeln.
2: Die Reiselust der Deutschen ist ungebrochen. Viele machen in diesem Sommer wieder Urlaub. Und der Deutsche Reiseverband rechnet mit einem Umsatz von fast 57 Milliarden Euro. Das wäre etwas mehr als im Vorjahr. Thorsten Schäfer vom DRV sagt uns:
4: Wir sehen, dass trotz Krisen und Unsicherheiten die meisten Deutschen sich den Urlaub nicht nehmen lassen. Und wir sehen für den Sommer, dass das Mittelmeer vor allem sehr, sehr stark gebucht ist. Die Türkei, Spanien und Griechenland, das sind die Top-Reiseziele.
2: Das erinnert an den Super Bowl. Zum Finale der Fußball-WM plant die FIFA eine gigantische Halftime-Show und jetzt ist der nächste Act bestätigt. Megastar Justin Bieber wird am 19. Juli in New York auftreten, gemeinsam mit Musikgrößen wie Madonna, Shakira und BTS.
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5: Mit KI-Support. Wolkig ist es heute Morgen erstmal im Norden, sonst zeigt sich schon öfter die Sonne. Gerade Richtung Südwesten geht das richtig freundlich los. Im Laufe des Tages lockert es auch im Norden etwas auf, meistens bleibt es trocken und die Höchstwerte liegen zwischen 20 und 33 Grad. Morgen dann weiter viel Sonne und trocken mit maximal 34 Grad.

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1: Lieber Zuhörer, geht es in Ihrem Leben manchmal auch durch dick und dünn? Die Sorgenberge wachsen und es wird immer enger auf dem Lebensweg? Wie soll alles weitergehen? Warum muss ich das alles durchmachen? Auch im Leben von Christen geht es manchmal durch dick und dünn. Ja, mit Gott durch dick und dünn. So könnte man auch das Leben von Josef, dem Sohn Jakobs, überschreiben. Gott hat in der Bibel, im 1. Buch Mose ab Kapitel 37, viel Platz verwendet, um das spannende Leben Josefs zu beschreiben. Er tat es, damit wir daraus lernen können. Die wichtigsten Stationen fasse ich zusammen. Bereits in früher Jugend musste Josef den ersten brutalen Schicksalsschlag verdauen. Seine eifersüchtigen Brüder nahmen ihn gefangen, verkauften ihn an Sklavenhändler, die auf dem Weg nach Ägypten waren. Dort, auf dem Sklavenmarkt, wurde Josef an Potiphar, den Kämmerer und Obersten der Leibwache des Pharao, verkauft. Aber wieso hat Gott das zugelassen? Warum hat er nicht eingegriffen? Hätte sich Josef diese Fragen gestellt, er hätte keine Antwort bekommen. Doch wir lesen in Kapitel 39, Vers 2, »Und der Herr war mit Josef, so dass er ein Mann wurde, dem alles glückte.« Mitten im Unglück erfuhr Josef die Fürsorge Gottes. Der Herr war mit ihm. Und bald hatte Josef dort im Haus des Potiphar eine Vertrauensstellung inne. Doch dann musste er bald wieder mit Gott durch dick und dünn gehen. Das nächste schreckliche Ereignis bahnte sich an. Die Frau des Potiphar hatte es auf den attraktiven Josef abgesehen und wollte ihn heimlich verführen. Josef weigerte sich entschieden, weil er Gott treu bleiben wollte. Nein, diese Sünde kam für ihn nicht in Frage. Und als diese Frau merkte, dass sie bei Josef keine Chancen hatte, verwandelte sich ihr Begehren in Hass, und sie schwärzte ihn bei ihrem Ehemann an. »Er hat versucht, mich zu verführen!« Was für eine Lüge! Und welch schreckliche Folgen für Josef! Man warf ihn unschuldig ins Gefängnis. Er musste dort lange Zeit schmachten. Doch auch da heißt es, aber der Herr war mit ihm. Auch im Gefängnis war Josef nicht von Gott verlassen. Er sorgte für ihn und bald hatte er auch dort im Gefängnis eine Vertrauensstellung inne, so dass es ihm relativ erträglich ging. Und dann kam wieder ein wichtiges Ereignis. Zwei seiner Mitgefangenen waren hohe Staatsdiener, die beim Pharao in Ungnade gefallen waren. Einer der beiden hatte einen Traum, den Josef, geleitet vom Geist Gottes, auslegte. Dieser Traum besagte, dass dieser Mann bald entlassen und in seine hohe Stellung zurückkehren durfte. Und wie sehr hoffte Josef, dass dieser Mann vor dem Pharao ein Wort für ihn einlegen würde. Doch auch diese Hoffnung wurde bitter enttäuscht. Kaum war er entlassen, vergaß dieser Mann Josef, der dann noch 2 Jahre im Gefängnis verbringen musste, bis endlich die große Wende kam. Menschen hatten Josef enttäuscht und ihn vergessen, aber Gott hatte ihn nicht vergessen. Als der Pharao eines Tages in Verlegenheit war und ihm niemand einen wichtigen Traum auslegen konnte, erinnerte sich dieser ehemalige Mitgefangene an Josef. Man brachte ihn schnell vor den Pharao und hörte mit großem Erstaunen, was Gott Josef anvertraut hatte. Ägypten sollte nach 7 Jahren großen Wohlstandes 7 magere und dürre Jahre erleben. Wie dankbar war der Pharao für diese Botschaft. Und Gott lenkte es so, dass er Josef als seinen Stellvertreter einsetzte, um durch das Anlegen von Vorratshäusern Ägypten auf die 7 schweren, dürren Jahre vorzubereiten. So wurde aus dem Gefangenen Josef plötzlich einer der mächtigsten Menschen der Welt. Doch die Geschichte geht noch weiter. Jakob, sein Vater, und die verbliebenen 11 Söhne litten unter der Hungersnot, die auch ihr Gebiet erreicht hatte. Und so machten sich die Söhne auf, um in Ägypten Getreide zu kaufen. Gott führte es so, dass sie zu Josef kamen, und er erkannte seine Brüder. Und nach einer längeren, spannenden Prozedur kam es schließlich zur Versöhnung mit den Brüdern, die ihm so viel Leid zugefügt hatten. Auch der Vater kam nach Ägypten, um seinen geliebten Sohn in die Arme zu schließen, von dem er ja dachte, er wäre schon längst tot. Diese bewegende Geschichte des Josef ist in einigen Minuten erzählt. Aber für den armen Josef waren es lange und bittere Jahre, die er mit Gott durch dick und dünn musste. Ein ständiges Wechselbad der Gefühle, ein ständiges Schwanken zwischen Hoffnung und Enttäuschung, zwischen Zuversicht und Verzweiflung und Angst. Und wieder könnte man fragen, warum hat Gott alles so geführt und nicht anders? Vielleicht einfacher, ohne all diese notvollen Erfahrungen, die vielen angstvollen Stunden und die vielen vergossenen Tränen. Warum das alles? Und dann endlich, gegen Ende der Geschichte, öffnet Gott Josef die Augen für seinen herrlichen Plan, den er geschmiedet und souverän durchgezogen hatte. Im Kapitel 45, Vers 7 spricht Josef zu seinen Brüdern: »Aber Gott hat mich vor euch hergesandt, dass er euch übrig lasse auf Erden und euer Leben erhalte zu einer großen Errettung. Gott hat in seiner unbeschreiblichen Gnade und Barmherzigkeit für sein geliebtes Volk einen Platz ausgesucht, um es vor der Hungersnot zu retten. All die einzelnen, oft so komplizierten Wegabschnitte und schwierigen und schmerzhaften Erfahrungen, die Josef auf dem Weg dorthin gemacht hatte, waren notwendig, damit der fantastische Plan Gottes sein Ziel erreichte. Als Josef damals von seinen Brüdern wie ein Stück Vieh verkauft wurde und er später lange unschuldig im Gefängnis schmachtete, hatte er noch keine Ahnung von dem gewaltigen Rettungsplan Gottes. Auch wir sehen immer nur einen kleinen Ausschnitt unseres persönlichen Lebensweges. Und wie schnell verzweifeln und verzagen wir, wenn der Herr uns in dunkle Täler der Anfechtung und Glaubensprüfung führt. Wir können uns oft nicht vorstellen, wie gerade diese Dinge uns zum Allerbesten dienen sollen, wie es in Römer 8, Vers 28 steht. Ich weiß nicht, in welcher Situation Sie sich gerade befinden, lieber Zuhörer. Vielleicht haben Sie in der Vergangenheit auch schon manches Schwere erlebt. Oder Sie stecken gerade in einer Krise. Dann soll die Geschichte des Josef Ihr Herz ganz neu mit Zuversicht und Hoffnung füllen. Auch wenn Sie Gottes Wege nicht verstehen, sind Sie eingeladen, ganz fest darauf zu vertrauen, dass Ihr persönlicher Lebensweg eingebettet ist in einen großen, fantastischen Plan, den Gott geschmiedet hat und dessen Ziel nur dadurch erreicht wird, indem er Sie eben auf diesem speziellen Weg führt. Natürlich hätte Gott Josef auch ganz anders führen können. Viel einfacher, nicht so kompliziert und ohne die vielen schmerzhaften Erfahrungen. So wünschen wir es uns doch alle, nicht wahr? Aber Gottes Gedanken sind höher als unsere Gedanken. Manchmal erkennen wir erst später, warum dieses und jenes so und nicht anders laufen musste. Gott sieht seinen Plan auch mit unserem Leben souverän durch, wenn wir nur glauben und vertrauen. Und ganz nebenbei merken wir auch, dass Gott uns durch seine spannenden Führungen verändert. Er konnte Josef nicht gebrauchen, wie er am Anfang war, als Jugendlicher von seiner eigenen Kraft und Klugheit überzeugt, hochmütig und draufgängerisch. Josef musste erst durch die göttliche Schule der Demut gehen und lernen, in all den schweren Zeiten ganz kindlich seinem Herrn und Gott zu vertrauen. Dort auf den schweren Wegen lernte Josef bedingungslos, dem Herrn, seinem Gott zu vertrauen. Auch wenn er die riesige Dimension des göttlichen Planes noch nicht erfasste. Er lernte, zu dienen und den untersten Weg zu gehen. All das waren Voraussetzungen dafür, dass Gott Josef nach vielen Jahren einen wichtigen Auftrag anvertrauen konnte. Lieber Zuhörer, geht es Ihnen wie Josef? Vielleicht sind Sie schon längere Zeit im Krankenhaus oder stöhnen unter den widrigen Bedingungen im Altenheim. Vielleicht werden Sie gerade am Arbeitsplatz gemobbt oder wissen nicht, wie es finanziell weitergehen soll. Oder sind da Nachbarn, die keine Gelegenheit auslassen, um Sie zu schikanieren? Manchmal sind es die eigenen Hausgenossen, die eigenen Verwandten. Ja, vielleicht sogar der Ehepartner. Lieber Zuhörer, ich mache Ihnen Mut, jetzt nicht zu verzweifeln, sondern umso mehr auf Gott zu vertrauen. Schütten Sie Ihr Herz vor ihm aus. Stellen Sie sich wieder ganz bewusst unter die Führung Jesu Christi, des auferstandenen und lebendigen Sohnes Gottes. Er ist der gute Hirte, der seine Herde sicher ans Ziel bringt, auch wenn es da und dort durch dunkle Täler geht. Sollte der, der aus Liebe zu Ihnen am Kreuz von Golgatha gestorben und wieder auferstanden ist, Sie in irgendeiner Lebenssituation im Stich lassen? Nein, niemals. Bitte hören Sie auf das Wort aus Psalm 57, Vers 3. Ergreifen Sie es im Glauben. Da steht: Ich rufe zu Gott, dem Allerhöchsten, zu Gott, der meine Sache zum guten Ende führt. Wir wollen noch beten. Danke, Herr Jesus, dass du für jeden Einzelnen einen guten Plan hast, der zum Ziel führt. Bitte hilf uns, dir in jeder Lebenslage zu glauben und ganz fest zu vertrauen. Besonders dann, wenn der Lebensweg unübersichtlich und schwierig wird. Du bist der Anfänger und Vollender des Glaubens. Amen.

0: Liebe Zuhörer, kennen Sie die Bibel? Wann haben Sie zum letzten Mal in der Bibel gelesen? Oft rede ich mit Menschen und stelle fest, dass sie während ihrer Schulzeit zum letzten Mal die Bibel aufgeschlagen haben. Das ist schade, wo doch alle Welt davon redet, dass man gut informiert sein muss. Besonders wenn es um so zentrale Fragen geht wie, wo komme ich her, wozu lebe ich und wohin gehe ich nach dem Tod? Lassen Sie sich nicht mit vagen Aussagen abspeisen, sondern informieren Sie sich aus erster Hand. Dazu möchten wir Ihnen kostenlos ein Johannesevangelium zuschicken. Dort können Sie viel über Jesus Christus lesen und über das, was er Ihnen schenken will. Dort lesen Sie unter anderem im Kapitel 3, Vers 16, denn so hat Gott die Welt geliebt, dass er seinen eingeborenen Sohn gab, damit jeder, der an ihn glaubt, nicht verloren geht, sondern ewiges Leben hat. Schreiben Sie bitte an das Missionswerk Werner Heukelbach, 51 700 Bergneustadt, Deutschland. 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Ich wünsche Ihnen von Herzen den Frieden Gottes und seine Bewahrung in allen Situationen Ihres Lebens.
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plötzlich ein gewaltiger Sturm los. Die Jünger riefen voller Angst: Herr, hilf uns, wir gehen unter. Jesus antwortete: Warum habt ihr Angst? Dann bedrohte er den Wind und die Wellen.

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1: Im Studio Immekasten. Bei VW geht es heute um weitere Sparmaßnahmen und damit wohl auch um den Abbau von Jobs und Werksschließungen. Laut Medienberichten plant die Konzernspitze weltweit, 100.000 Stellen zu streichen und 4 deutsche Werke dicht zu machen. VW selbst spricht bisher offiziell nur von tiefgreifenden Veränderungen, die heute im Aufsichtsrat diskutiert werden sollen. Die Gewerkschaft IG Metall hat heute zu Protesten an allen Werken aufgerufen. VW steckt schon seit längerem in der Krise. Im Irankrieg gehen die Angriffe zwischen beiden Seiten weiter. Das US-Militär will mit seinen Attacken die Möglichkeiten Teherans schwächen, die Schifffahrt in der Straße von Hormuz zu behindern. Der Iran reagierte mit weiteren Angriffen auf US-Stützpunkte in der Golfregion. Bundesaußenminister Johann Wadephul ruft unterdessen zur Deeskalation auf. Er sagt im Ersten:
2: Ich wüsste auch gar nicht, was die USA jetzt im Iran noch bombardieren sollten. Vieles ist dort zerstört. Und ich wüsste auch nicht, welchen Sinn es für den Iran macht, jetzt noch die Blockade weiter fortzusetzen. Die Weltwirtschaft, die Menschen leiden genug. Und ich glaube, es ist ein allgemeiner Appell, jetzt zur Vernunft zu kommen und zu verhandeln.
1: Die Reiselust der Deutschen ist ungebrochen. Viele machen in diesem Sommer wieder Urlaub. Und der Deutsche Reiseverband rechnet mit einem Umsatz von fast 57 Milliarden Euro. Das wäre etwas mehr als im Vorjahr. Thorsten Schäfer vom DRV sagt uns:
3: Wir sehen, dass trotz Krisen und Unsicherheiten die meisten Deutschen sich den Urlaub nicht nehmen lassen. Und wir sehen für den Sommer, dass das Mittelmeer vor allem sehr, sehr stark gebucht ist. Die Türkei, Spanien und Griechenland, das sind die Top-Reiseziele.
1: Das erinnert an den Super Bowl. Zum Finale der Fußball-WM plant die FIFA eine gigantische Halftime-Show und jetzt ist der nächste Act bestätigt. Megastar Justin Bieber wird am 19. Juli in New York auftreten, gemeinsam mit Musikgrößen wie Madonna, Shakira und BTS.
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4: Mit KI-Support. Wolkig ist es heute Morgen erstmal im Norden, sonst zeigt sich schon öfter die Sonne. Gerade Richtung Südwesten geht das richtig freundlich los. Im Laufe des Tages lockert es auch im Norden etwas auf, meistens bleibt es trocken und die Höchstwerte liegen zwischen 20 und 33 Grad. Morgen dann weiter viel Sonne und trocken mit maximal 34 Grad.

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Liebe Hörerinnen, liebe Hörer, ich grüße Sie wieder herzlich aus dem Missionswerk in Bergneustadt. Ich freue mich und ich bin Gott dankbar für eine neue Gelegenheit, Sie mit einer biblischen Botschaft zu stärken. Der Titel der heutigen Sendung: Lebensängste überwinden. Aber wie? Sorgen, Fragen, Ängste. Sie hängen uns manchmal wie Eisenkugeln an den Beinen, die man einfach nicht loskriegt. Ängste in vielen Lebensbereichen, trotz aller Fortschritte auf vielen Gebieten. Man kann versuchen, Sorgen und Ängste zu ignorieren und sich irgendwie davon abzulenken, nach dem Motto, ach, es wird schon. Und doch schmort die Angst im Unterbewusstsein weiter und macht uns manchmal ganz schön zu schaffen, bis dahin, dass solche Ängste auch krank machen können. Was können wir da tun? Haben wir da vielleicht etwas Entscheidendes übersehen? Diese Fragen sollten wir uns einmal stellen und nicht locker lassen, bis wir Antworten gefunden haben. Da gibt es doch für tausenderlei Dinge eine vom Hersteller mitgelieferte Gebrauchsanleitung. Gibt es vielleicht so etwas wie eine allgemeingültige Gebrauchsanleitung auch für unser Leben? Wussten Sie, dass Gott, unser Schöpfer, uns umfangreiche Informationen mit ins Leben gegeben hat? Sozusagen ein Handbuch des Schöpfers für seine Geschöpfe. Damit wir wissen, wie sinnvolles Leben funktioniert. Ja, Gott hat uns Menschen wirklich ein umfangreiches Handbuch zum Leben mitgegeben. Und wir tun gut daran, es zu lesen und seine Anweisungen in unserem Leben umzusetzen. Kennen Sie dieses Handbuch zum Leben? Es ist die Bibel, das ewig gültige Wort Gottes. In dieser umfangreichen göttlichen Gebrauchsanleitung finden wir zum Beispiel auch das Buch Josua. Es ist ein historischer und sehr spannender Bericht darüber, wie Gott vor langer Zeit sein auserwähltes Volk Israel in seine künftige Heimat nach Kanaan geführt hat. Gott hat dazu zwei Männer bestimmt, die das Volk in ihre künftige Heimat führen sollten. Zunächst war das Mose. Das können wir im 2. bis 5. Buch Mose nachlesen. Und nach dessen Tod hat Gott den jungen Josua mit diesem wichtigen und gefährlichen Auftrag betraut. Und damit sind wir jetzt im biblischen Buch Josua. Darin gibt Gott dem jungen, ängstlichen Josua im Angesicht vieler Schwierigkeiten und Gefahren äußerst wichtige Anweisungen. Sie enthalten Prinzipien mit Ewigkeitsbedeutung. Das heißt, Anweisungen von Gott auch für unser Leben heute. Wie wir konkret unsere verschiedenen Ängste und Sorgen überwinden können. Gott, der Herr, sagte dem Josua damals und im übertragenen Sinne auch uns heute, ich zitiere dazu aus dem Buch Josua in Kapitel 1, Vers 7 nach der Lutherübersetzung: Sei nur stark, dass du hältst und tust in allen Dingen nach dem Gesetz, das dir Mose, mein Knecht, geboten hat. Weiche nicht davon, weder zur Rechten noch zur Linken, auf dass du es recht ausrichten kannst, wohin du auch gehst. Ja, und dann gibt Gott dem jungen Josua für das Volk den Auftrag, sich in allen Dingen strikt an das Wort Gottes zu halten, das in seinem Auftrag von Mose niedergeschrieben worden ist. Gottes Anweisungen von damals können wir in der Bibel nachlesen. Seine Anweisungen und Gebote in der Bibel haben auch für uns heute Gültigkeit. Ich zitiere Josua 1, Verse 8 und 9. Und lass das Buch dieses Gesetzes, das heißt für uns heute die ganze Bibel und das Alte und das Neue Testament, nicht von deinem Munde kommen, sondern betrachte es Tag und Nacht, dass du hältst und tust in allen Dingen nach dem, was darin geschrieben steht. Dann wird es dir auf deinen Wegen gelingen, und du wirst es recht ausrichten. Habe ich dir nicht geboten? Sei getrost und unverzagt. Lass dir nicht grauen und entsetze dich nicht, denn der Herr, dein Gott, ist mit dir in allem, was du tun wirst. Was für eine gewaltige göttliche Anweisung, verbunden mit ebenso gewaltigen, kostbaren göttlichen Zusagen. Für Josua damals vor langer Zeit und auch für uns heute, die wir an Gott glauben.
und an seinen Sohn Jesus Christus und damit natürlich auch an sein ewig gültiges Wort in der Bibel, sowohl im Alten als auch im Neuen Testament. Die Bibel enthält so viel an göttlichem Trost, Ermutigung und Wegweisung. Wir alle wissen doch um schwierige Lebensumstände, die uns Angst bereiten, die uns vielleicht sogar in die Verzweiflung führen. Ob in der Ehe, in der Familie, am Arbeitsplatz, ob als Gesunde oder Kranke, ob als Arme oder Reiche. Für alle Menschen in allen Lebenssituationen spricht Gott, unser Schöpfer, Worte des ewigen Lebens. Ja, zu uns, ganz persönlich, indem wir glaubend die Bibel lesen und auf Gottes Wort vertrauen. Vielleicht haben auch Sie, liebe Hörer, schon kostbare Erfahrungen mit dem Wort Gottes gemacht. Dann erzählen Sie davon weiter und ermutigen Sie andere Menschen, ihr Vertrauen ebenfalls auf das Wort Gottes zu setzen. Ein ganz wichtiger und entscheidender Faktor in unserem Leben ist unser persönlicher Umgang mit der Bibel. Wir werden in dem Maße Hilfe und Wegweisung von Gott erfahren, wie wir ihn und sein Wort ernst nehmen. Und das heißt, in der Bibel lesen, an ihn, unseren Herrn und Gott glauben und seinem Wort vertrauen. Seine guten Wegweisungen und Anweisungen in unserem Leben anwenden. Ja, und dann werden wir auch erfahren, wie der allmächtige, gnädige und ewige Gott uns ganz konkret beisteht in den verschiedenen Lebenssituationen. In diesem einzigartigen, göttlichen Handbuch zum Leben gibt uns Gott auch Antworten auf unsere aktuellen Lebensfragen. Antworten, die für uns Menschen elementar und absolut lebensnotwendig sind. Die Bibel ist sozusagen die Gebrauchsanleitung unseres Schöpfers für unser Leben, sein Handbuch für uns Menschen aller Generationen auf der ganzen Welt. Übrigens auch der absolute Bestseller unter den Büchern der ganzen Welt. Wussten Sie, dass es kein anderes Buch gibt, das auch nur annähernd in so vielen Sprachen übersetzt und in so hohen Auflagen gedruckt worden ist wie die Bibel? Sie gibt uns umfassend Antworten auf unsere elementaren Lebensfragen. Wie zum Beispiel, warum lebe ich? Woher komme ich? Was muss ich tun, um ein glückliches und sinnerfülltes Leben zu leben? Und wer ist Gott? Was kommt nach dem Tod? Auf diese elementaren Fragen keine Antwort zu finden oder keine Gewissheit zu haben, erzeugt fast automatisch in unserem Inneren Lebensängste. Allein die Bibel, Gottes Wort, zeigt uns die beiden einzigen Lebenswege auf, die wir Menschen gehen können. Im Buch Josua im Alten Testament haben wir erfahren, wie entscheidend es für Josua und das Volk war, an Gott und an sein Wort zu glauben und auf sein Wort zu hören. Und genauso gibt es auch im Neuen Testament lebensentscheidende, göttliche Anweisungen für uns. Wussten Sie das? In Matthäus 7, Verse 13 und 14 zeigt sie uns der Sohn Gottes Jesus Christus deutlich auf. Er spricht folgende lebensentscheidende Worte: Geht hinein durch die enge Pforte, denn die Pforte ist weit und der Weg ist breit, der zur Verdammnis führt, und viele sind's, die auf ihm hineingehen. Wie eng ist die Pforte und wie schmal der Weg, der zum Leben führt, und wenige sind's, die ihn finden. An mehreren Stellen im Neuen Testament bringt es Gottes Wort ganz deutlich auf den Punkt, was es bedeutet, den Weg zum ewigen Leben zu finden. In Apostelgeschichte 16, Vers 31 heißt es: Glaube an den Herrn Jesus, so wirst du gerettet werden. Knapp mit eigenen Worten wiedergegeben heißt das: Es gibt für alle Menschen aller Nationen und Generationen nur zwei Möglichkeiten: entweder an Jesus Christus zu glauben und im Vertrauen auf die Bibel nach dem Sterben das große, herrliche und ewige Ziel im Himmel zu erreichen, oder ohne Glauben an Jesus Christus und Gottes Wort für immer und ewig verloren zu gehen. Und die ganze Ewigkeit mit schlimmen Ängsten in der Hölle zu verbringen. Ja, für alle Menschen gibt es nur diese beiden Möglichkeiten.
Gottes Wort bringt es im Johannesevangelium Kapitel 3, Vers 16 so deutlich auf den Punkt. Denn so sehr hat Gott die Welt geliebt, dass er seinen eingeborenen Sohn gab, damit alle, die an ihn glauben, nicht verloren werden, sondern das ewige Leben haben. Nur im Vertrauen auf Gott und sein Wort, die Bibel, werden wir für das Leben und Sterben mit allen seinen angstmachenden Herausforderungen gewappnet und gerüstet sein. Zum Schluss noch ein persönliches Wort an die, die bereits an Jesus Christus glauben, und auch an die, die offen sind für den Glauben an Jesus. Gott, dein Schöpfer und Heiland, hat dich lieb und ist ständig bei dir. Er ist immer stärker als alles, was dir Angst machen will. Je mehr du in Gottes Buch, nämlich der Bibel, liest und seine Anweisungen beachtest und dir einprägst, umso mehr wirst du in der Lage sein, mit seiner Hilfe Probleme zu lösen und auch deine Lebensängste zu überwinden. Nimm dir täglich Zeit, in der Bibel zu lesen, wie wir es von Josua am Anfang der Andacht gehört haben. Und dort, wo du versagst, vergibt er dir deine Schuld und will dir helfen, immer mehr zu lernen, nach seinen Anweisungen zu leben. So wirst du von ihm gestärkt und ermutigt, die Herausforderungen des Lebens anzupacken, und vergiss dabei nicht, dass er dich lieb hat und dir auch immer wieder vergibt, wenn du versagst und gesündigt hast. Der Herr Jesus segne dich. Amen.

0: Liebe Zuhörer, in der Bibel wird oft von Wundern geredet. Kann man diesen Berichten glauben? Entspringt der Glaube an Wunder nicht dem unwissenschaftlichen Naturverständnis vergangener Zeiten? Ein liberaler Theologe sagte sogar, man kann nicht das elektrische Licht einschalten und gleichzeitig an Engel glauben. Die Frage über Wunder mündete bis in die Frage, gibt es überhaupt einen Gott? 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Ich wünsche Ihnen von Herzen den Frieden Gottes und seine Bewahrung in allen Situationen Ihres Lebens.
1: Wenn Sie möchten, dürfen Sie jetzt mitbeten. Vater unser im Himmel, geheiligt werde dein Name, dein Reich komme, dein Wille geschehe, wie im Himmel, so auf Erden. Unser tägliches Brot gib uns heute und vergib uns unsere Schuld, wie auch wir vergeben unseren Schuldigern. Und führe uns nicht in Versuchung, sondern erlöse uns von dem Bösen. Denn dein ist das Reich und die Kraft und die Herrlichkeit in Ewigkeit. Amen.

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Es spricht zu Ihnen Rudi Joas. Wir Menschen befinden uns in einem Irrgarten. Wir haben die Orientierung verloren. Wir sind von der Kommandozentrale abgeschnitten, das heißt von dem Schöpfer, dem wir unser Leben verdanken. Ihm haben wir in Ungehorsam den Rücken zugekehrt, darum rennen wir plan, ziel und hoffnungslos von einer Sackgasse in die andere. Meinungsmacher und Populisten helfen fleißig, dass der Sackgassen immer mehr werden und der einzige Ausgang aus diesem Irrgarten so verbaut und verdunkelt wird, dass nur wenige ihn erkennen und deshalb auch nicht wählen können. Diesen einen Ausgang, weil ich ihn selbst fand, möchte ich heute beleuchten, damit Sie, meine lieben Hörerinnen und Hörer, ihn auch erkennen und in die Freiheit gelangen. Überschreiben möchte ich deshalb diese Kurzansprache mit dem Titel »Das Heil gefunden«. Im Johannesevangelium Kapitel 4, die Verse 25 und 26 und die Verse 28 bis 30, da steht geschrieben: »Die Frau spricht nun zu ihm, das ist zum Herrn Jesus, ich weiß, dass der Messias kommen wird, welcher Christus genannt wird. Wenn jener kommt, wird er uns alles verkündigen.« Jesus spricht zu ihr: »Ich bin's, der mit dir redet.« Die Frau nun ließ ihren Wasserkrug stehen, ging weg in die Stadt und sagt zu den Leuten: »Kommt und seht einen Menschen, der mir alles gesagt hat, was irgend ich getan habe. Dieser ist doch nicht etwa der Christus?« Sie gingen zur Stadt hinaus und kamen zu ihm. Der Herr Jesus sagte einmal, als er hier auf der Erde lebte, zu der ungeduldigen Maria, der die Offenbarung seiner Herrlichkeit zu lange ausblieb und die ihn drängen wollte: »Meine Stunde ist noch nicht gekommen.« Dieses Wort gilt auch heute den oft ungeduldigen Christen, die gern Gottes Uhr so laufen sähen, wie sie es sich vorstellten. Der Apostel Petrus schreibt: »Der Herr verzieht nicht die Verheißung, wie es etliche für einen Verzug achten, sondern er ist langmütig gegen euch, da er nicht will, dass irgendjemand verloren gehe.« Wenn er die Geduld der Gläubigen auf die Probe stellt und den Glaubenden angefochten sein lässt, so gilt es, auf sein Wort zu vertrauen. Mag die Stunde noch auf sich warten lassen, die der Vater in seiner Macht sich vorbehalten hat, sie kommt ganz bestimmt. Wir, die wir durch Gottes Gnade aus dem Irrgarten dieser Welt den Weg des Lebens gefunden haben, haben heute noch die Pflicht, andere zu ihm, zu dem großen Heiland einzuladen. Es gibt nicht nur die Aussage des Herrn Jesus, »Meine Stunde ist noch nicht gekommen«, sondern auch die andere Aussage, »Meine Stunde ist vorüber«, »Es ist zu spät.« So war es damals bei Jerusalem. Sie hatten die Zeit der Heimsuchung nicht erkannt und benutzt, deshalb kam über sie das Gericht. Für die Völker und für jeden Einzelnen kommt auch so ein Augenblick, in dem der Herr ruft: »Wenn du wüsstest, so würdest du auch bedenken zu dieser deiner Zeit, was zu deinem Frieden dient.« Lukas Evangelium Kapitel 19, Vers 42. So mancher hat in früheren Tagen die liebevolle Einladung des Heilandes gehört. Das Evangelium, diese frohe Botschaft, hat manchen Menschen aus den Sackgassen eigener Meinungen herausgeführt, aber leider wurden nicht die nötigen Konsequenzen gezogen. Die Eindrücke verschwanden, weil man die Hand des Herrn nicht ergriffen hatte. Der Herr ist nun ferner als je zuvor, und keiner weiß, ob und wann die Gnadenstunde noch einmal wiederkehrt.
Jedenfalls ist es furchtbar für jeden Menschen, der den Ruf des Retters verachtete und dem in der Ewigkeit klar wird: Ich habe nicht gewollt. Darum besteht das größte Kunststück des Teufels darin, dass er die vom göttlichen Wort ergriffenen Sünder so schnell wie möglich einschläfert und die Unruhe im Herzen verdrängt. Als Evangelist freue ich mich, dass sich der Herr an keinem Menschen unbezeugt lässt, wie die Bibel sagt. Wer allerdings seine von Gott geschenkte Gnadenstunde nicht nutzt, der geht durch eigene Schuld verloren. Niemand kann Gott einen Vorwurf machen. Jeder hatte die Gelegenheit, sich retten zu lassen. Die Samariterin fand das Heil. Der vor ihr auf dem Brunnenrand Sitzende sagt: Ich bin's. Das war ein großer Augenblick, als der Heiland der Frau ins Herz rief: Der verheißene Messias kommt nicht in ferner Zukunft, er ist da, er steht vor dir. Nun heißt es, sich ihm anzuvertrauen oder ihn verwerfen. Das Leben wählen oder den Tod. Wie unendlich viel hing doch von diesem Augenblick ab. Solche Entscheidungszeiten bietet Gott im Irrgarten dieser Welt jedem Menschen an und bezeugt an unserem Gewissen: Ich bin's. Wie lange gehst du schon deinen Weg, ohne dass Gottes Wort dich beeindruckt hat, wo immer du es gehört hast? Vielleicht hast du dann und wann sogar in der Bibel gelesen oder eine schöne Predigt gerühmt, doch wurdest du nicht aus deinem Sündenschlaf aufgeweckt. Immer wieder hat dich eine Gnadenstunde ergriffen, wenn der Herr dir auf deinen Irrwegen entgegentrat und dich aus deiner falschen Sicherheit wachrüttelte. Du wusstest, es ist der Herr, der mir Leben und Tod vorhält mit der Bitte: Wähle das Leben. Solches tut Gott zwei- oder dreimal in besonderer Weise, um dich mit der Macht seiner werbenden Liebe aus dem Irrgarten zu befreien. Von solchen Augenblicken und wie du darauf reagierst, hängt eine ganze Ewigkeit ab. Am Gerichtstag hat niemand eine Entschuldigung, wenn er die Gnade Gottes verachtet hat. Ihnen wird gesagt: Ihr habt nicht gewollt. Wir leben in dieser Welt sehr gefährlich. Mitten im Leben sind wir vom Tod umgeben. Gerade heute las ich noch in der Zeitung vom Tod zweier Menschen, die auf einer Autobahn frontal zusammenstießen, weil einer in der falschen Richtung fuhr. An alles wurde gedacht, nur nicht an eine Rückkehr im Sarg und damit dem Eintritt in die Ewigkeit. Für sie alle kommt nie mehr eine Einladung zum ewigen Leben. Nie wieder kann der Auferstandene ihnen zum Heil begegnen mit seinem liebevollen »Ich bin's«. Wie wohltuend waren damals diese Worte für die Frau aus Samarien. In keinem Menschen liegt eine solche Macht der Persönlichkeit. »Ich bin's«, dein Schöpfer, dein Heiland, dein Erbarmer. »Ich bin's, der mit deiner Sünde nach Golgatha ging, der für dich«, das wegen deiner Sünden dir zustehende Gericht stellvertretend erduldet hat. Ich bin's, der sich nach deiner Seele sehnt. Ich bin der gute Hirte, der sein Leben für dich gab. Kannst du solcher Liebe die kalte Schulter zeigen? Lässt dich solche Liebe wirklich regungslos? Ja, du gehst noch immer am Kreuz vorbei und hast keinen Blick für den Herrn Jesus? Weißt du, dass du ihm mit deinen Sünden all die Schmerzen zugefügt hast? Ich hoffe nicht, dass deine Gefühle dem liebenden Heiland gegenüber erstorben sind. Wie schön, wenn du einmal mit dem Liederdichter bekennen würdest: Ich und meine Sünden, die sich wie Körnlein finden des Sandes an dem Meer, die haben dir erreget das Elend, das dich schläget, und all das große Marterheer. Die Frau am Jakobsbrunnen hat das begriffen.
Sie sagt es ohne Scheu. Kommt. Ich habe den gefunden, der mir alles gesagt hat, was irgend ich getan habe. Diese Selbsterkenntnis, verbunden mit dem Sündenbekenntnis, ließ sie den erkennen, der gekommen war, Sünder selig zu machen. Es gibt bis heute keine andere Möglichkeit, gerettet zu werden. Bis heute gilt das Wort der Bibel: Wenn wir unsere Sünden bekennen, dann ist er treu und gerecht, dass er uns die Sünden vergibt und reinigt uns von jeder Ungerechtigkeit. 1. Johannes 1, Vers 9. Doch wehe dem, der seine Liebe hier mit Füßen tritt. Der wird einmal aus dem Mund Jesu die Worte hören: Ich bin's, der dich so oft rief. Doch du hast meinen Ruf verachtet. Du hast meine Liebe, die ich an dich wandte, mit Füßen getreten. Ich wollte dein ewiges Heil. Du hast es von dir gestoßen. Nun gehe heillos in die ewige Nacht und Gottesferne. Willst du dort wirklich deine Ewigkeit verbringen? Ich hoffe und bete nicht. Wir wollen beten. Herr Jesus, danke, dass du auch heute noch jedem, der auf der Suche nach einem erfüllten Leben ist, zurufst: Ich bin's. Du rettest auch heute noch und führst auch heute noch aus den Sackgassen des Lebens heraus in die Freiheit. Ich bete für alle Zuhörerinnen und Zuhörer, dass du ihre Herzen erreichst und dass es Menschen gibt, die dir heute ihr Herz und Leben öffnen. Amen.

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Ihr Rudi Joas.

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1: Im Studio Immekasten.
2: Kanzler Friedrich Merz hat im Bundestag die Arbeit der schwarz-roten Koalition verteidigt. Im ersten Jahr sei schon viel passiert, das für Deutschland einen wirklichen Aufbruch bedeute. Erst letzte Woche hatten Union und SPD Maßnahmen vorgestellt, um die Wirtschaft zu stärken und Arbeitnehmer zu entlasten. Merz sagt:
3: Wir brechen auf in eine Zeit, in der wir gern und stolz Bürgerinnen und Bürger unseres Landes sind. Ein wirtschaftlich starkes, sozial gerechtes und nach innen wie nach außen verteidigungsfähiges Deutschland. Wir liefern, was es dazu braucht. Vorschläge für Veränderungen und die Zuversicht, dass wir das packen werden.
2: Bei VW rumort es gewaltig. Bundesweit gehen heute Beschäftigte gegen die Sparpläne des Autobauers auf die Straße. Nach Spiegelinformationen soll in den Werken Zwickau und Emden ab 2031 Schluss mit der Produktion sein. Hannover und Neckarsulm sollen kurz darauf folgen. In den 4 deutschen Werken arbeiten rund 40.000 Menschen. Zudem will der Konzernchef Blume 50.000 Stellen in den kommenden 4 Jahren streichen. Heute Nachmittag stellt er die Pläne dem Aufsichtsrat vor. Im Irankrieg gehen die Angriffe zwischen beiden Seiten weiter. Das US-Militär will mit seinen Attacken die Möglichkeiten Teherans schwächen, die Schifffahrt in der Straße von Hormuz zu behindern. Der Iran reagierte mit weiteren Angriffen auf US-Stützpunkte in der Golfregion. Bundesaußenminister Johann Wadephul ruft unterdessen zur Deeskalation auf. Er sagt im ersten:
4: Ich wüsste auch gar nicht, was die USA jetzt im Iran noch bombardieren sollten. Vieles ist dort zerstört. Und ich wüsste auch nicht, welchen Sinn es für den Iran macht, jetzt noch die Blockade weiter fortzusetzen. Die Weltwirtschaft, die Menschen leiden genug. Und ich glaube, es ist ein allgemeiner Appell, jetzt zur Vernunft zu kommen und zu verhandeln.
2: Nach einem Tag Pause rollt bei der Fußball-WM heute wieder der Ball. Frankreich und Marokko kämpfen um das erste Halbfinalticket. Los geht's um 22 Uhr unserer Zeit. Die weiteren Viertelfinalpartien der nächsten Tage: Spanien, Belgien, Norwegen, England und Argentinien, Schweiz.
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5: Mit KI Support. Wolkig ist es heute Vormittag, vor allem an der Nordsee und im Nordwesten. Sonst scheint in vielen Ecken schon ordentlich die Sonne durch. Im Lauf des Tages bleibt es meistens trocken, hier und da lockert es sogar noch mehr auf, dazu Höchstwerte zwischen 20 und 33 Grad. Morgen geht's vielfach sonnig weiter und es wird richtig heiß mit maximal 34 Grad.
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1: Lieber Hörer, es gibt ein altes Sprichwort, das folgend lautet: Nicht alles, was Gold ist, glänzt. Damit bringen wir zum Ausdruck, dass nicht alles, was schön aussieht, immer echt ist. Unser Thema: Fromme Heuchler oder echt und wahr? In der Bibel haben wir etliche Beispiele von Menschen, die nach außen etwas darstellten, was sie nicht waren. In Lukas 18, ab Vers 9, berichtet uns der Herr Jesus von zwei Menschen, die beteten. Da lesen wir, zwei Menschen gingen hinauf in den Tempel, um zu beten. Der eine ein Pharisäer und der andere ein Zöllner. Der Pharisäer aber stand und betete bei sich selbst so: O Gott, ich danke dir, dass ich nicht bin wie die übrigen Menschen, Räuber, Ungerechte, Ehebrecher oder auch wie dieser Zöllner. Ich faste zweimal in der Woche, ich verzehnte alles, was ich erwerbe. Und der Zöllner stand von fern und wollte sogar die Augen nicht aufheben zum Himmel, sondern schlug an seine Brust und sprach: O Gott, sei mir dem Sünder gnädig. Ich sage euch, dieser ging gerechtfertigt hinab in sein Haus, im Gegensatz zu jenem. Denn jeder, der sich selbst erhöht, wird erniedrigt werden. Wer sich aber selbst erniedrigt, wird erhöht werden. Was ist eigentlich ein Heuchler? Eine Vorspiegelung falscher Tatsachen, könnte man sagen. Ich will das ein bisschen beschreiben. Manchmal komme ich mit Menschen ins Gespräch über den Glauben an Christus. Meist frage ich sie, ob sie Christen sind und ob sie gerettet sind. Oft höre ich dann eine fromme Rede, die ihren Höhepunkt erreicht, indem Menschen beschreiben, wie gut sie sind und was sie alles Gutes getan haben. Da werden die vergangenen Generationen aufgezählt in ihren guten Taten. Oft spricht man über seine Kirchenzugehörigkeit und was man alles für die Kirche getan hat. Menschen sind so voller Eigenlob, dass man meint, wie kann man eine so böse Welt haben mit so vielen guten Menschen? Wenn ich weiter frage, ob der Mensch sich vor Gott schon einmal als sündig und verloren erkannt hat, gibt es sehr ausweichende Antworten. Fragt man, ob ein Mensch Christ ist, sagen die meisten natürlich ja. Fragt man aber, ob ein Mensch wiedergeboren ist und genau weiß, ob er in den Himmel kommt, sieht es ganz anders aus. Und das, lieber Hörer, ist doch die wichtigste Frage. Dr. Martin Luther sagte einmal: Wer gerecht und fromm vor Gott sein will, muss vorher erkennen, dass er sündig, krank, elend und dem Teufel gehörig ist. Damit wollte Luther sagen, bevor man ein Kind Gottes werden kann, muss man seinen wahren Zustand erkennen. Alles andere ist doch Heuchelei. Man kann noch so fromm tun vor Menschen, aber Gott sieht unser Herz an. Vor Gott kann kein Mensch eine Show abziehen. Denken wir noch einmal an die beiden Menschen, die gebetet hatten. Der Pharisäer, ein Gesetzesgelehrter, ein Mann, der studiert hatte. Dieser legte Wert auf die Beachtung durch Menschen. Sie standen an den Straßenecken und beteten und zeigten allen Menschen, was sie für ihren Glauben getan hatten. In Matthäus 23 bezeichnete der Herr Jesus Christus diese Menschen 7-mal als Heuchler. Man kann noch so fromm tun. Wenn unser Herz nicht dahinter steht, wird alles nur frommer Selbstbetrug sein. Man kann durch Kopfnicken eine Predigt bejahen und innerlich gar nicht dabei sein. Gott kannte das Herz des Pharisäers, aber auch das Herz des Zöllners. Und er kennt auch dein Herz, lieber Hörer. Heuchelei wird immer Selbstbetrug sein, weil man einmal das furchtbare Urteil hören muss: Ich kenne dich nicht. Ich habe euch niemals gekannt. weicht von mir ihr Übeltäter. Wer ist denn damit gemeint? Die Menschen, die so getan haben, als ob. Aber alles war nur Schein. Dabei denke ich an ein Beispiel, das ich irgendwann einmal gelesen habe. Es liegt mehr als 100 Jahre zurück, als der russische Zar noch in seinem großen russischen Reich regierte. Wenn er sich auf Reisen begab, dauerte solch eine Reise Wochen, manchmal sogar Monate. Da gab es noch keine Kraftfahrzeuge oder Flugzeuge. Mit der Kutsche von Pferden gezogen, ging es damals durchs Land. Wieder einmal unternahm der Zar eine Reise durch sein großes Reich. Bei bestimmten Landesgrenzen gab es Zollbeamte, die Reisende kontrollierten. Dort machte der Zar eine kurze Rast und befragte den Zollbeamten nach seinem Ergehen. Auf dem Tisch hatte der Zollbeamte eine Bibel liegen. Damals gehörte es noch zum guten Ton, dass man in der Bibel las. Auf die Frage des Zaren, wo er denn gerade in der Bibel lesen würde, sagte der Zollbeamte, im heiligen Matthäus, Majestät. Nach einigen Wochen kam der Zar von seiner Reise wieder zurück und legte wieder eine Rast bei dem gleichen Zollbeamten ein. Wieder die Frage, wo er denn jetzt die Bibel lesen würde. Prompt kam die Antwort, jetzt im heiligen Johannes, Majestät. Daraufhin nahm der Zar die große Bibel und schaute im Matthäusevangelium nach, wo er damals einige Rubelscheine, das sind Geldscheine, hineingelegt hatte. Und siehe, sie lagen immer noch drin. Das war der Beweis, dass der Zollbeamte gar nichts in der Bibel gelesen hatte. Es war alles nur Heuchelei. Natürlich nahm der Zar die Geldscheine auffällig wieder heraus und ließ den Zollbeamten mit hochrotem Kopf zurück. Mit diesem einfachen Beispiel möchte ich zeigen, was Heuchelei ist. Natürlich haben wir es nicht mit dem russischen Zaren zu tun, aber mit dem lebendigen Gott, der unser Herzen viel besser kennt, als wir uns selbst kennen. Und deshalb habe ich in dieser Sendung die Frage gestellt, lieber Hörer, ob dein Leben und dein Glaube, aber auch dein Bekenntnis echt ist. Gott kann man nicht betrügen und ihm kann man auch nichts verheimlichen. Er prüft Aussage und Herz. Er weiß um unser Bekenntnis und unser Leben. Und wenn wir doch heucheln, dann trifft uns das ganz persönlich. Wenn ich gefragt werde, ob ich ein Gotteskind bin und ich Ja sage, damit der andere zufrieden ist, wem habe ich damit geschadet? Mir selbst, weil ich dadurch verloren bin, aber vor Menschen etwas anderes zum Ausdruck bringen wollte. Deshalb müssen wir uns persönlich die Frage stellen, ob unser Herz echt auf Gott, auf Jesus Christus ausgerichtet ist. Unser Leben mit Gott beruht nicht auf unseren Werken, sondern auf Gottes Gnade. Wir sind nicht nur von seiner Gnade abhängig. Wer glaubt, vor Gott immer in Ordnung zu sein, hat vergessen, in den Spiegel Gottes zu schauen. Jeden Tag brauchen wir seine Gnade und dürfen immer wieder aus dem Meer Gottes um Gnade bitten. Und dann, wenn wir jahrelang auf dem Glaubensweg sind, müssen wir uns prüfen, ob wir uns nicht verunreinigt haben und den Fürsprecher Jesus Christus brauchen. Er vergibt uns immer wieder, wenn wir aufrichtig zu ihm kommen. Was wir in unseren Gemeinden und im eigenen Leben brauchen, ist Buße. Wir meinen, dass die ungläubige Welt Buße tun sollte, aber wir vergessen leider oft unseren eigenen Zustand. Der Zöllner, der verachtet war, der konnte sagen, O Gott, sei mir dem Sünder gnädig. Das bewahrt uns vor Hochmut, Selbstsicherheit und erhält uns in Dankbarkeit. Warum musste denn der Herr der Gemeinde in Ephesus sagen, dass sie Buße tun sollte? Weil sie die erste Liebe verlassen hatte. Und auch das ist Heuchelei, wenn man meint, geistlich reich zu sein, und nicht mehr merkt, wie arm, jämmerlich und bloß man ist. Gott widersteht dem Hochmütigen, aber dem Demütigen gibt er Gnade. Auch bei dem Zöllner finden wir diese Demut, die ihm half, sein Herz zu erkennen. Der Pharisäer meinte reich zu sein, aber sein Hochmut ließ es nicht zu, sein eigenes Herz zu erkennen. An dieser Stelle sind wir alle aufgerufen, uns zu prüfen, wie unser geistlicher Zustand ist. Den Hörern, die noch nicht genau wissen, ob sie echt wiedergeboren sind, möchte ich zurufen: Komme jetzt ganz demütig und aufrichtig zu deinem Herrn und bekenne vor ihm deine ganze Lebensschuld. Komme genau wie dieser Zöllner, indem du Gott einmal sagst, wie es wirklich bei dir aussieht. Er will nicht hören, wie gut du bist, sondern möchte, dass du ihm deine Sünde bekennst. Und wenn du meinst, dass du keine Schuld im Leben hast, dann bitte den Herrn, dass er dir einmal deine Sünden zeigt. Du wirst staunen, was Gott in deinem Leben als Sünde sieht, was du ganz übersehen hast. Dort am Kreuz auf dem Marterhügel Golgatha hat der Sohn Gottes schon für deine Sünden und die Sünden der ganzen Welt gelitten und dafür sein Leben gegeben. Nur die Wahrheit wird dich freimachen. Wer seine Sünde zudeckt, ist ein Tor. Denn Gott weiß alles, was in deinem Leben war und ist. Deshalb lasse dich warnen vor Heuchelei. In Sprüche 24, Vers 12 lesen wir: Wenn du sagst, siehe, wir wussten nichts davon, ist es nicht so, der die Herzen prüft, er merkt es, der auf deine Seele Acht hat, er weiß es, er vergilt dem Menschen nach seinem Tun. Dieses Wort ist genau wichtig für Menschen, die meinen, lange im Glauben zu stehen, aber die irgendwie doch Heuchler sind. Auf der einen Seite meinen sie, Gott zu dienen, und auf der anderen Seite leben sie, wie es ihnen gefällt. Auch das, liebe Hörer, ist vor Gott offenbar, und das ist Heuchelei. Vielleicht gehen wir nach dieser Sendung einmal alle miteinander ins Selbstgericht und prüfen unsere Herzen vor Gott, ob unser Glaube echt und aufrichtig ist. Dann wollen wir um Vergebung bitten und einen Neuanfang mit unserem Herrn wagen. Das ist auch der Weg für eine ganze Gemeinde, damit sich der Herr wieder neu zu uns bekennen kann. Wir werden zum Segen sein für die Umwelt und aus unserem Leben werden Quellen lebendigen Wassers fließen, zum Segen für unsere Mitmenschen. Gott hasst Heuchelei, liebt aber die, die sich aufrichtig zu ihm wenden.

Liebe Zuhörer, wir leben in einer multikulturellen Gesellschaft. Nicht nur, dass in unserer unmittelbaren Nachbarschaft Menschen der verschiedensten Religionen leben, nein, auch im sogenannten christlichen Lager gibt es viele Variationen und Gruppierungen. Ein Phänomen ist, dass alle behaupten, sie hätten den einzig wahren Gott in ihrer Religion. Wenn ich Menschen anspreche, um ihnen ein Zeugnis zu geben, dann höre ich oft: Ich habe meine Religion. Ist nicht in jeder Religion ein Fünkchen Wahrheit? Und wie man so schön sagt, führen nicht alle Wege nach Rom? Oder gibt es vielleicht doch objektive und ultimative Aussagen zu diesen Fragen? Eins ist dabei aber sicher, liebe Zuhörer, diese Antworten können nicht von uns kommen, weil wir alle irgendwie geprägt sind. Die Antworten auf die zentralen Fragen unserer Existenz und die Frage nach Gott kann nur jemand beantworten, der außerhalb von uns steht und der von sich sagen kann: Ich bin die Wahrheit, nämlich Gott selbst. 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Ich wünsche Ihnen von Herzen den Frieden Gottes und seine Bewahrung in allen Situationen Ihres Lebens.

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2: Kanzler Friedrich Merz hat im Bundestag die Arbeit der schwarz-roten Koalition verteidigt. Im ersten Jahr sei schon viel passiert, das für Deutschland einen wirklichen Aufbruch bedeute. Erst letzte Woche hatten Union und SPD Maßnahmen vorgestellt, um die Wirtschaft zu stärken und Arbeitnehmer zu entlasten. Merz sagt:
3: Wir brechen auf in eine Zeit, in der wir gern und stolz Bürgerinnen und Bürger unseres Landes sind. Ein wirtschaftlich starkes, sozial gerechtes und nach innen wie nach außen verteidigungsfähiges Deutschland. Wir liefern, was es dazu braucht. Vorschläge für Veränderungen und die Zuversicht, dass wir das packen werden.
2: Bei VW rumort es gewaltig. Bundesweit gehen heute Beschäftigte gegen die Sparpläne des Autobauers auf die Straße. Nach Spiegelinformationen soll in den Werken Zwickau und Emden ab 2031 Schluss mit der Produktion sein. Hannover und Neckarsulm sollen kurz darauf folgen. In den 4 deutschen Werken arbeiten rund 40.000 Menschen. Zudem will der Konzernchef Blume 50.000 Stellen in den kommenden 4 Jahren streichen. Heute Nachmittag stellt er die Pläne dem Aufsichtsrat vor. Im Irankrieg gehen die Angriffe zwischen beiden Seiten weiter. Das US-Militär will mit seinen Attacken die Möglichkeiten Teherans schwächen, die Schifffahrt in der Straße von Hormuz zu behindern. Der Iran reagierte mit weiteren Angriffen auf US-Stützpunkte in der Golfregion. Bundesaußenminister Johann Wadephul ruft unterdessen zur Deeskalation auf. Er sagt im Ersten:
4: Ich wüsste auch gar nicht, was die USA jetzt im Iran noch bombardieren sollten. Vieles ist dort zerstört. Und ich wüsste auch nicht, welchen Sinn es für den Iran macht, jetzt noch die Blockade weiter fortzusetzen. Die Weltwirtschaft, die Menschen leiden genug. Und ich glaube, es ist ein allgemeiner Appell, jetzt zur Vernunft zu kommen und zu verhandeln.
2: Nach einem Tag Pause rollt bei der Fußball-WM heute wieder der Ball. Frankreich und Marokko kämpfen um das erste Halbfinalticket. Los geht's um 22 Uhr unserer Zeit. Die weiteren Viertelfinalpartien der nächsten Tage: Spanien, Belgien, Norwegen, England und Argentinien, Schweiz.
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5: Mit KI-Support. Wolkig ist es heute Vormittag, vor allem an der Nordsee und im Nordwesten. Sonst scheint in vielen Ecken schon ordentlich die Sonne durch. Im Lauf des Tages bleibt es meistens trocken, hier und da lockert es sogar noch mehr auf, dazu Höchstwerte zwischen 20 und 33 Grad. Morgen geht's vielfach sonnig weiter und es wird richtig heiß mit maximal 34 Grad.

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1: Lieber Hörer, immer wieder hören wir von Unfällen durch Lawinenabgänge. Man schätzt, dass jedes Jahr etwa 100 Menschen durch Lawinenunglücke ums Leben kommen. Zum Teil werden diese Lawinen durch Menschen ausgelöst. Wer Absperrungen missachtet oder Warnzeichen übersieht, kann solch einen Lawinenabgang auslösen. Viele Menschen werden durch die abgehende Lawine mitgerissen und rutschen in den Tod. Unser Thema: Rutschbahn in die Hölle. Vielleicht mögen einige Hörer denken, was soll diese Überschrift? Sie ist sehr realistisch, denn im Leben gibt es immer wieder Rutschbahnen, die sehr gefährlich werden können. Wir wissen um Skifahrer, die regelrecht in den Tod gerutscht sind, weil es keinen Halt mehr gab und sie in einen Abgrund stürzten. Geht ein Jahr zu Ende, dann wünschte man sich in früheren Zeiten nach Gottes Segen für ein neues Jahr. Heute ist es Sitte geworden, dass man sich einen guten Rutsch ins neue Jahr wünscht. Ich frage mich manchmal, was das soll. Wir rutschen doch nicht in ein neues Jahr. Oder ist es für manche Menschen doch nur sowas wie ein Rutsch? Wir könnten die Reihe von Beispielen noch fortsetzen. Aber wir wollen doch über unsere Überschrift einmal nachdenken. Ist der Weg in die Hölle wirklich wie eine Rutschbahn ins Verderben? Ja, noch mehr, weil es hier nicht nur um ein Unglück geht, sondern um das ewige Leben. Dazu lesen wir in der Bibel Hebräer 9, Vers 27, dass es dem Menschen gesetzt ist, einmal zu sterben, danach aber das Gericht. Dass wir alle sterben müssen, wird kein Hörer bestreiten wollen. Danach aber das Gericht und das Verderben, das ist ein Abwärtsweg, den man wie einen Rutsch auf eisglatter Bahn darstellen kann. Es gibt keinen Halt mehr. Man sieht die Gefahr auf sich zukommen, aber kann nicht mehr ausweichen. Solche Situationen kennen wir vielleicht, lieber Hörer. Aber wenn es um Tod oder Leben, um Verdammnis oder Herrlichkeit geht, betrifft das doch alle Menschen. Jeder Mensch, der über diese Erde geht, ist Gottes Geschöpf. Leider muss ich sagen, dass jeder Mensch ein Sünder ist, weil sich alle Menschen von ihrem Schöpfer gelöst haben. Alle Menschen sündigen, weil sie die sündige Natur, in der jeder Mensch geboren wird, bereits miterbt haben. So musste der König David klagen, dass ihn bereits seine Mutter bei seiner Geburt in Sünden empfangen hat. Seitdem die ersten Menschen in die Sünde einwilligten, zieht sich die Sünde wie ein schwarzer, dicker Faden durch die gesamte Menschheit hindurch. Der Lohn der Sünde ist das Verderben, und genau deshalb sind alle Menschen auf der Rutschbahn ins Verderben. Das heißt, wenn es keinen Halt mehr gibt, gehen sie alle verloren. Nun ist der Gegenspieler und Feind Gottes, der Teufel, sehr schlau. Er redet dem Menschen ein, dass mit dem Tod sowieso alles aus sei. Es sei ja noch keiner vom Tod wiedergekommen und die Wissenschaft habe bewiesen, dass es gar keinen Gott geben würde und vieles andere mehr. Leider sind viele Menschen dieser Lüge des Teufels zum Opfer gefallen. Man kann nun fragen, warum tut das der Teufel? Mit einem Satz, weil er genau weiß, dass er zum Verderben verurteilt ist, möchte er so viel wie möglich Menschen mit sich ins Verderben reißen. Es scheint, dass die Gottlosigkeit in Europa Hochkonjunktur erlebt. Bücher wie der Gotteswahn werden zu Tausenden verkauft. Die Menschen wollen nicht merken, wer dahinter steht, um sie ins Verderben zu reißen. Oder denken wir einmal an die vielen Religionen. Man versucht, die Botschaft von Gottes Liebe, das Evangelium mit den Religionen gleichzusetzen. Als Christen wissen wir, dass die Botschaft des Evangeliums keine Religion ist, sondern der einzige Weg zum Himmel. Und diese Aussage wurde immer wieder angefochten. Wer heute behauptet, dass Jesus Christus der Sohn Gottes ist und der einzige Weg zu Gott, wird als Fundamentalist bezeichnet. Wer dahinter steht, das wissen wir, denn das ist der Vater der Lüge, der Teufel selbst. Er möchte die absolute Wahrheit verdecken, um den Menschen einzureden, dass es viele Wege zu Gott gibt oder dass der Mensch sogar sein eigener Gott sei. Wer das glaubt, befindet sich auf dem Weg ins Verderben und rutscht unaufhaltsam in die Hölle. Das ist auch dann der Fall, wenn Menschen darüber lachen oder es ärgerlich ablehnen. Der Richter über Lebendige und Tote wird darüber entscheiden. Gott hat uns ein Buch in die Hände gegeben, in dem wir diese Gedanken nachlesen können. Ein Buch, das von ihm selbst, nicht von Menschen inspiriert wurde. Gott hat wohl Menschen als Werkzeuge zum Schreiben benutzt, aber darüber gewacht, dass seine Gedanken genau niedergeschrieben wurden. Der Beweis, dass Jahrtausende alte Verheißungen detailliert in Erfüllung gehen und in Erfüllung gegangen sind. Wer daran zweifelt, sollte zunächst einmal die Bibel selbst lesen und dann können wir darüber sprechen. Wer die Bibel liest, weiß, dass alle Menschen durch die Sünde auf der Rutschbahn in die Hölle sind. Das bedeutet, dass wir Menschen dem ewigen Tod preisgegeben sind. Wer aber weiterliest, darf wissen, dass Gott einen Ausweg gesucht hat. Wohl, sagt die Bibel in Römer 6, Vers 23, dass der Lohn der Sünde der Tod ist, aber die Gnadengabe Gottes, ewiges Leben in Christus Jesus, unserem Herrn. Und das ist auch der Ausweg aus der Todesfalle, vom Gericht und Verderben. Manchmal habe ich den Eindruck, dass Menschen, die sich geistliche Führer im christlichen Bereich nennen, wie die Katze um den heißen Brei sprechen. Sie reden von sozialer Verantwortung und vielem mehr, aber sie zeigen den Menschen nicht den Weg, wie man aus der Todesfalle heraus zum ewigen Leben finden kann. Und genau das ist die große Not unserer Tage. Wir müssen den Leuten zeigen, in welchem Gefahrenbereich sie sich befinden und wie sie daraus befreit werden können. Ich habe es satt, die vielen Diskussionen über verschiedene Religionen zu hören und dabei das Hauptproblem zu vergessen. Vielfach scheint es so, dass geistlich Blinde andere Blinde leiten wollen. Das war damals in der Zeit des Sohnes Gottes, Jesus Christus, der Fall und heute ist es ebenso. Die Menschen schlafen den Schlaf der Sünde und wollen es nicht merken. Sie meinen, dass der Gott, den sie für tot erklärt haben, nichts mit dem gottlosen Treiben in dieser Welt erfährt. Im Psalm 50, Vers 21 sagt es Gott so: Das hast du getan, und ich schwieg. Du dachtest, ich sei ganz wie du. Ich werde dich zurechtweisen und es dir vor Augen stellen. Gott hat sich längst aufgemacht, um die Menschen zu richten. Menschen meinen, wenn sich Gott still verhält und wir nichts von ihm sehen, wenn er nicht mit unseren Fernrohren wahrgenommen wird, sei er nicht existent. Das ist ein großer Irrtum, denn er wird den Menschen vergelten nach seinem Tun. Gewiss will Gott nicht den Tod des Sünders und die ewige Verdammnis seiner Geschöpfe. Dafür hat er seinen Sohn gesandt, um uns die Möglichkeit der Rettung zu geben. Wenn das Geschöpf Mensch aber diese Rettung ablehnt, geht der Mensch ewig verloren. Das Gericht Gottes kommt ganz gewiss. So wie er damals zur Zeit Noahs lange Geduld hatte, hat er auch heute immer noch Geduld. Als die Menschen einen Turm bauen wollten, dessen Spitze bis an den Himmel reichen sollte, verwirrte er die Sprachen und zerstreute sie in alle Himmelsrichtungen. Das alles berichtet uns das alte Bibelbuch. Und Gott wird auch diese Welt und die Völker sowie jeden Einzelnen richten, wenn wir nicht umkehren zu ihm. Wenn Gottes Maß voll ist, greift er ein, dass den Menschen die Ohren gellen. Als die kanaanitischen Völker dem Okkultismus huldigten und ihre Kinder dem Götzen opferten, wird mancher Mensch auch gedacht haben, ob das Gott gar nicht registriert. Als ihr Sündenmaß voll war, kam das Gericht über sie und keiner entrann dem Gericht Gottes. Wenn Gott eingreift, fragen die Menschen, ob das ein Gott der Liebe ist. Wenn die Menschen gegen Gott freveln, fragen sie nicht nach Gott. Deshalb, lieber Hörer, die Frage an dich: Wem gehörst du? An wen glaubst du? Welches Ziel steuerst du an? Meinst du wirklich immer noch, dass alles Zufall sei und dein Leben ohne Ziel und Zweckbestimmung wäre? Dann muss ich dir sagen, dass dieses Denken der Rutsch ins Verderben ist. Gegenwärtig macht unsere Gesellschaft das Maß ihrer Sünde voll. Das Schwert des göttlichen Gerichtes hängt bereits über den Menschen, aber sie wollen es nicht glauben. Manchmal hat man den Eindruck, dass der Mensch seinen eigenen Untergang selbst vorbereitet. Auch die breite Masse der Menschheit begreift langsam, dass das Weiterleben der Menschheit keine Selbstverständlichkeit ist. Auch wenn alles noch nicht so beängstigend ist, weil wir im Augenblick noch nicht so viel davon merken. Wir können noch reisen, essen und trinken, als sei die Welt noch voll in Ordnung. Das kann sich aber schlagartig ändern. Jeder weiß, wie es gegenwärtig ist. So kann es nicht mehr weitergehen. Darüber sind sich auch die Wissenschaftler einig. Wir leben wie auf einem untergehenden Schiff. Wir wissen, dass wir bald versinken, tun aber nichts, damit wir gerettet werden. Deshalb, lieber Hörer, möchte ich dich dringend bitten, zu dem Sohn Gottes, Jesus Christus, zu kommen, um die Vergebung deiner Sünden zu erhalten. Denn dort am Kreuz hat er sich auch für deine Sünde bestrafen lassen. Durch seinen Tod ist der Zugang frei für jeden, der an ihn glaubt. Wir beten. Wir danken dir, du großer Gott im Himmel, dass wir dir nicht gleichgültig sind. Du bist nicht nur unser Schöpfer, sondern willst auch unser Retter sein. Du willst nicht, dass wir ins Verderben rutschen, sondern gerettet werden. Danke, dass dein Sohn Jesus Christus bereits alles gesühnt hat, damit du uns vergeben kannst. Hilf, meine lieben Hörern, dass sie dich im Glauben ergreifen. Amen.

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2: Der Mann, der den Zugbegleiter Serkan Çala getötet hat, muss für 10 Jahre ins Gefängnis. Das Landgericht Zweibrücken verurteilte ihn wegen Körperverletzung mit Todesfolge. Finn Riebesell-Freund liebt dazu.
3: Das Urteil ist damit nochmal niedriger als von der Staatsanwaltschaft gefordert. Sie hatte dem Angeklagten ganz am Anfang der Verhandlungen noch Mord vorgeworfen. Das Gericht hielt das aber nicht für ausreichend begründet. Nun sind es also 10 Jahre. Im Februar hatte der Mann den Schaffner bei einer Ticketkontrolle in Rheinland-Pfalz so heftig geschlagen, dass dieser kurze Zeit später starb. Der Fall hatte eine Debatte über mangelnde Sicherheit in Zügen ausgelöst.
2: Bei VW rumort es gewaltig. Bundesweit gehen heute Beschäftigte gegen die Sparpläne des Autobauers auf die Straße. Nach Spiegel-Informationen soll in den Werken Zwickau und Emden ab 2031 Schluss mit der Produktion sein. Hannover und Neckarsulm sollen kurz darauf folgen. In den 4 deutschen Werken arbeiten rund 40.000 Menschen. Zudem will der Konzernchef Blume 50.000 Stellen in den kommenden 4 Jahren streichen. Heute Nachmittag stellt er die Pläne dem Aufsichtsrat vor. Im Irankrieg gehen die Angriffe zwischen beiden Seiten weiter. Das US-Militär will mit seinen Attacken die Möglichkeiten Teherans schwächen, die Schifffahrt in der Straße von Hormuz zu behindern. Der Iran reagierte mit weiteren Angriffen auf US-Stützpunkte in der Golfregion. Bundesaußenminister Johann Wadephul ruft unterdessen zur Deeskalation auf. Er sagt im Ersten:
4: Ich wüsste auch gar nicht, was die USA jetzt im Iran noch bombardieren sollten. Vieles ist dort zerstört. Und ich wüsste auch nicht, welchen Sinn es für den Iran macht, jetzt noch die Blockade weiter fortzusetzen. Die Weltwirtschaft, die Menschen leiden genug. Und ich glaube, es ist ein allgemeiner Appell, jetzt zur Vernunft zu kommen und zu verhandeln.
2: Trotz Krisen und Unsicherheiten lassen sich die Deutschen ihren Sommerurlaub nicht nehmen. Für die laufende Saison erwartet der Deutsche Reiseverband einen Umsatz von fast 57 Milliarden Euro. Besonders beliebt ist das Mittelmeer und da vor allem die Türkei, Griechenland und Spanien.
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5: Mit KI-Support. Viele Wolken hängen noch von der Küste rüber. Sonst zeigt sich oft schon ordentlich Sonne und es bleibt meist trocken. Später lockert das Ganze auch da und dort etwas auf. Dazu Höchstwerte von 20 bis 33 Grad. Morgen geht's meist sonnig weiter, nur ab und zu ein paar Wolken und maximal 25 bis 34 Grad.
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1: Lieber Hörer, wer mit seinem Fahrzeug unterwegs ist, weiß manchmal nicht, über welche Abgründe und Schluchten er fährt. An den Brücken lesen wir wohl, wie hoch und wie lang die Brücke ist, aber haben oft keine Ahnung, wie tief der Abgrund ist. Man fährt über die Europabrücke bei Innsbruck oder die Kochertalbrücke in Württemberg und sieht erst die große Kluft, die durch die Brücke überspannt wird. Wenn man die Brücke einmal von unten anschaut. Heute soll es aber um eine andere Art von Brücke gehen, und so nennen wir unser Thema die Brücke, die in den Himmel führt. Stellen wir uns einmal vor, es gäbe keine Brücken. Wir müssten durch Flüsse schwimmen oder mit einem Boot versuchen, hinüberzukommen. Das können sich heute wenige Menschen vorstellen. Nach dem Krieg sah es manchmal schlimm aus, weil viele Brücken weggesprengt waren. Was noch viel schlimmer wäre, wenn es keine Verbindung zu Gott im Himmel geben würde. Da müsste man die Frage stellen, wozu wir eigentlich leben und was das alles soll. Leider gibt es viele Menschen, die von Gott und Himmel keine Ahnung haben. Sie kennen auch nicht die Brücke, die zu Gott führt. Brücken verbinden und schaffen Wege, wo es bisher nur ein Halt oder unbekanntes Land gab. Es war mehr als schrecklich, dass man in Deutschland nach 1961 begann, zwischen Ostdeutschland und Westdeutschland bestehende Verbindungen zu unterbrechen. Da wurden Brücken einfach abgerissen, weil man Angst hatte, es könnte jemand von Ost nach West flüchten. Eine Brücke zwischen Thüringen und Bayern wurde auch abgerissen. Aber was war das für ein Jubel, als nach der Grenzöffnung diese Brücke wieder gebaut wurde und die Verbindung wiederhergestellt wurde. Wenn die Verbindung zu Gott unterbrochen ist, gibt es auch kein Leben. Gemeinschaft ist unmöglich und es gibt auch keine Kommunikationsmöglichkeit. Deshalb wollen wir uns in dieser Sendung zeigen lassen, wie wir diese Brücke zu Gott finden und überqueren können. Vielleicht fragt einer meiner lieben Hörer, wie es denn kommt, dass die Verbindung zu Gott zerstört ist. Nun, diese Verbindung wurde weder durch eine Sprengung noch durch ein Attentat zerstört, aber durch unsere Sünde. Leider wissen die meisten Menschen gar nicht mehr, was Sünde eigentlich ist. Es gibt eine Menge Delikte, weshalb Menschen im Strafvollzug sitzen. Sie sind deshalb dort, weil sie sich gegen die Gesetze des Landes vergangen haben. Mit anderen Worten, sie haben gesündigt. Das bedeutet, falsch gehandelt und sich strafbar gemacht haben. Ob es Mord, Diebstahl, Terror, Kriegstreiberei, Kinderschänderei oder andere Delikte sind, es steht Strafe darauf. Und es ist gut so, dass diese Dinge geahndet werden. Natürlich gibt es eine ganze Menge Dinge, für die kein Mensch in den Strafvollzug muss, die aber bei dem heiligen Gott dennoch Sünde sind. Das geht schon bei unserer Gedankenwelt und Fantasie los und über unsere Worte und Absichten. Denken wir einmal an die 10 Gebote der Bibel. Dort wird uns bereits bewusst, was Sünde ist. Der Sohn Gottes, Jesus Christus, sagte einmal in Matthäus 15, Vers 19, denn aus dem Herzen kommen hervor böse Gedanken, Mord, Ehebruch, Unzucht, Dieberei, falsche Zeugnisse, Lästerungen. Diese Dinge sind es, die den Menschen verunreinigen. So ist Sünde Verunreinigung und zerstört die Verbindung des Menschen zu Gott. Das bedeutet, dass dadurch die Brücke zu Gott zerbrochen ist. Kein Mensch ist in der Lage, diese Brücke wieder aufzubauen. Wenn Menschen Sünde bestrafen, wie viel mehr der heilige Gott als Schöpfer aller Dinge.
2: Was wir Menschen als Bagatelle abtun, sieht Gott als Sünde. Die geringste Verfehlung ist bei Gott bereits Sünde, die er mit dem Tod bestraft. Dabei ist Gott nicht grausam, sondern heilig. Sein Maßstab ist ein ganz anderes Urteil als unser Maßstab. Wenn wir Menschen Gesetzbücher und Rechtsvorschriften haben, wie viel mehr der gerechte Gott? Ohne Gesetz wäre das Zusammenleben der Menschen undenkbar. So hat auch Gott Regeln und Gesetze gegeben, die leider kein Mensch halten konnte. Deswegen musste Gott klagen, dass sie alle gesündigt haben und nicht seine himmlische Herrlichkeit erreichen können. Sünde hinterlässt Chaos und Zerstörung. Da sieht es aus wie nach einem schweren Bombenangriff. Jede Verbindung ist zwischen Mensch und Gott zerstört. Gott möchte uns nicht in diesem erbärmlichen Kriegszustand lassen, sondern er selbst hat eine Brücke gebaut, damit wir Menschen über diese Brücke zu Gott kommen können. Dazu musste die Ursache für die Zerstörung weggetan werden. Das bedeutet, die Sünde musste gesöhnt werden. Vielleicht begreifen wir jetzt, lieber Hörer, warum der Sohn Gottes Jesus Christus Mensch werden musste, damit er für unsere Sünde die Strafe tragen konnte. Wie wir Menschen darauf achten, dass Delikte bestraft werden, kann auch Gott das nicht einfach ignorieren. Aber die Strafe trug der Schöpfer selbst, Jesus Christus. Und warum tat er das? Weil kein Mensch dazu fähig gewesen wäre, für seine eigene Schuld etwas abzutragen. Denn der Lohn der Sünde ist der Tod. Wir Menschen können wohl Mauern aufbauen, die Blockaden bewirken, aber Brücken zu Gott bauen, das kann kein Mensch. Diese Brücke hat Gott durch das Kreuz von Golgatha gebaut. Nun, jetzt mag mancher Hörer fragen, was das bedeutet. Wenn du, liebe Hörer, eine Bibel besitzt, bitte ich dich einmal im Matthäusevangelium, Kapitel 26, Vers 27 zu lesen. Dort wird dir deutlich, was es mit dem Kreuz auf sich hat. Und wenn du clever bist, lies dir im Alten Testament einmal im Propheten Jesaja das 53. Kapitel durch. Dort solltest du sogar einmal deinen Namen einsetzen. Dabei wird dir bewusst, dass der Sohn Gottes am Kreuz keinen Märtyrertod gestorben ist,

Gnade ist immer davon abhängig, ob sie gewollt angenommen wird. Wer die Gnade ablehnt, für den gibt es kein anderes Mittel und kein anderes Opfer mehr. Und das ist der springende Punkt, lieber Hörer. Alle Menschen sind von Gott geliebt. Allen macht er das gleiche Angebot, aber nur wenige folgen seinem Ruf. Deswegen sagt der Herr Jesus, denn weit ist die Pforte und breit der Weg, der zum Verderben führt, und viele sind, die auf ihm hineingehen. Denn eng ist die Pforte und schmal der Weg, der zum Leben führt, und wenige sind, die ihn finden. Die Brücke ist bereitet, weil Gott durch seinen Sohn die Möglichkeit gibt, zu ihm zu kommen. Ob du dieses Angebot annimmst, ist deine Verantwortung. Kein Mensch wird einmal sagen können, dass Gott ihn nicht geliebt hat oder dass er keine Gelegenheit hatte, sich zu Gott zu bekehren. Wer das denkt, dem wird Gott die vielen Gelegenheiten zeigen, wo er Gottes Gnade angeboten bekam. Dann wird er ihm sagen, du hast nicht gewollt. Und darum geht es, lieber Hörer. Das bedeutet, dass es ein zu spät gibt. Wenn man im Leben versäumt hat, die Brücke zu Jesus Christus zu benutzen, um zu dem lebendigen Gott zu kommen. Es gibt keine billige Gnade. Und zum anderen ist Gnadenzeit begrenzt. Solange Gottes Angebot steht, muss man diese Zeit nutzen. Brücken sind gegeben, damit man von der einen Seite zur anderen kommen kann. Sie sind gegeben und gebaut worden, Abgründe zu überqueren, um ans Ziel zu gelangen. Wenn der Herr Jesus sagte, niemand kommt zum Vater als nur durch mich, dann stellt er sich dar als die Brücke, die zum ewigen Leben und damit in den Himmel führt. Lieber Hörer, hier geht es weder um eine Meinung, noch um eine Religion oder Glaubensansicht, sondern um die einzige Existenzfrage für Zeit und Ewigkeit. Deshalb ist es nicht egal, an wen oder an was man glaubt. Es gibt nur einen Gott und nur einen Mittler zwischen Gott und Menschen, und das ist Jesus Christus, der Welterlöser. Wer diesen ablehnt, leugnet die Brücke, die allein in den Himmel führt. Damit haben wir unser eigenes Verderben gewollt, gewählt. Mose, der Knecht Gottes, sagte einmal, siehe, ich habe dir heute vorgelegt, das Leben und das Gute, den Tod und das Böse. Dann sagt er noch einmal, ich rufe heute den Himmel und die Erde zu Zeugen gegen euch auf. Das Leben und den Tod habe ich euch vorgelegt, den Segen und den Fluch. So wähle das Leben, damit du lebst. Diese Entscheidung mussten die Kinder Israel damals treffen. Und wir sind bei der wichtigsten Lebensentscheidung ebenfalls dazu aufgerufen. Gehe über die Brücke, die zum Leben führt, lieber Hörer. Das heißt, nimm den Herrn Jesus als deinen persönlichen Retter an. Wie du das machst, fragst du? Indem du einfach zu ihm betest, mit ihm sprichst wie zu einem vertrauten Freund und ihm einmal deine Lebensgeschichte und deine Lebensschuld bekennst, dass du ihm dankst, dass er die Strafe zu deinem Heil auch für dich trug. Bitte ihn, in dein Herz und Leben zu kommen. Suche dir Menschen, die bereits über diese Brücke zum Leben gekommen sind. Dann bist du in Sicherheit. Lebe mit deinem Herrn und bringe ihm im Gebet deinen Dank, aber auch deine Sorgen hin. Wir beten. Vater im Himmel, habe herzlichen Dank, dass jeder, der dich im Glauben angenommen hat, Vater zu dir sagen kann. Danke, dass wir durch deinen Sohn Jesus Christus über diese Brücke gehen dürfen, die zu dir führt. Danke für die himmlische Hoffnung und die Gewissheit des ewigen Lebens. Hilf allen Hörern, das zu verstehen und nicht mit dem Seelenheil zu spielen. Amen.

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Ich wünsche Ihnen von Herzen den Frieden Gottes und seine Bewahrung in allen Situationen Ihres Lebens.

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1: Im Studio Imme Kasten. Im Fall der tödlichen Attacke auf den Zugbegleiter Serkan Çalan muss der Angeklagte 10 Jahre ins Gefängnis. Das Landgericht Zweibrücken verurteilte den 26-Jährigen wegen Körperverletzung mit Todesfolge. Im Februar hatte der Mann den Schaffner bei einer Ticketkontrolle in Rheinland-Pfalz so heftig geschlagen, dass dieser kurze Zeit später starb. Der Fall hatte eine Debatte über mangelnde Sicherheit in Zügen ausgelöst. Die Bahn reagierte etwa mit Bodycams für Mitarbeiter. VW verschärft seine Sparpläne offenbar noch einmal. Wie der Spiegel berichtet, sollen ab 2031 4 deutsche Werke schrittweise schließen. Zuerst Zwickau und Emden, später dann Hannover und Neckarsulm. Finn Riebesel-Freundlieb.
2: Es ist ein Schicksalstag für Deutschlands größten Autobauer. Bundesweit gehen VW-Beschäftigte auf die Straße, demonstrieren gegen die Sparpläne, weil sie um ihre Jobs fürchten. Denn neben den Werkschließungen, von denen rund 40.000 Mitarbeitende betroffen wären, will Konzernchef Blume offenbar 50.000 weitere Stellen streichen. Und zwar schon in den kommenden 4 Jahren. Bestätigt ist das alles noch nicht. Blume will die Pläne am Nachmittag dem Aufsichtsrat vorstellen.
1: US-Präsident Trump hatte es ja angekündigt und die Angriffe gegen den Iran gehen weiter. Ziel ist demnach, dass der Iran nicht mehr in der Lage ist, die Straße von Hormuz zu blockieren. Fabian Hoffmann dazu.
3: Trump hatte die Friedensverhandlungen gestern für gescheitert erklärt. Er sagt jetzt aber auch, dass die jüngsten Kämpfe schnell wieder zu Ende gehen. Der Iran reagierte nach eigenen Angaben mit Attacken auf US-Stützpunkte in der Golfregion. Aus Kuwait und Bahrain wurden Explosionen gemeldet. UN-Generalsekretär Guterres oder auch Bundesaußenminister Minister Wadefuhl sind besorgt über die Eskalation. Sie rufen beide Parteien dazu auf, wieder zu verhandeln.
1: Die Musikwelt trauert um eine ganz große. Bonnie Tyler ist im Alter von 75 Jahren gestorben. Das teilte die Familie der britischen Rocksängerin mit. Ihre größten Erfolge feierte Tyler in den 80er Jahren mit Hits wie Total Eclipse of the Heart und Holding Out for a Hero.
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4: Mit KI-Support. Viele Wolken sind heute Mittag vor allem im Norden und in Teilen der Mitte unterwegs. Sonst gibt's oft Sonne und nur wenig Wolken und es bleibt meist trocken. Bis zum Nachmittag lockert es hier und da noch etwas auf. Dazu liegen die Höchstwerte je nach Region zwischen 20 und 33 Grad. Morgen dann meist sonnig und trocken, maximal bis 34 Grad.
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1: Stellen Sie sich bitte einmal folgende Situation vor. Ihr Land befindet sich in einer großen Krise. Aus diesem Grund hat der Regierungschef seinen Minister rufen lassen. Eine Sondersitzung findet statt. Mit Spannung warten Sie auf die Worte Ihres politischen Führers. Aber was macht er? Er bildet nicht einen Krisenstab, um mit Ihnen über die Situation zu sprechen. Er telefoniert auch nicht mit seinen Verbündeten in Übersee. Nein, er erhebt sich von seinem Ministersessel, geht auf seine Knie und fängt an zu beten. Er schreit seine Not hinaus und bittet Gott um Hilfe, dass er ihm helfen möge und ihm einen Ausweg zeigen soll aus diesen Nöten. Weil diese Ministerrunde eine öffentliche Sitzung war, wird das, was sich im Regierungsgebäude zugetragen hat, auch abends im Fernsehen in den Nachrichten übertragen und ins ganze Land ausgestrahlt. So ähnlich war es damals bei Hiskia. Er war König über das Südreich von Israel, das man Juda nannte. Ich lese aus 2. Könige 18, Vers 13. Im 14. Jahr des Königs Hiskia zog herauf Sanherib, der König von Assyrien, gegen alle festen Städte Judas und nahm sie ein. Die mächtigen Könige von Assyrien waren bekannt. Vor Jahren waren sie in Israel eingefallen und hatten die Bewohner des Nordreiches weggeführt ohne Erbarmen. Sollte nun der Süden des Landes Israel an der Reihe sein? König Hiskia versuchte es mit Verhandlungen, indem er ihm eine große Menge von Silber und Gold gab. So bat er ihn, doch von ihm und seinem Land wegzusehen. Doch der König von Assyrien sandte seine Abgeordneten ins Land Juda, um ihnen noch mehr Angst einzujagen. Danach schickte er nochmals Boten zu Hiskia, die ihm unter anderem auch sagten, dass er sich nicht auf seinen Gott verlassen möge. Denn er selbst, König Sanherib, ist auf das Wort Gottes hin ausgezogen, um gegen ihn, Hiskia, zu kämpfen. Als der König Hiskia das hörte, zerriss er seine Kleider und legte einen Sack an und ging in das Haus des Herrn. Und er sandte den Hofmeister Eliakim und den Schreiber Schebna samt den Ältesten der Priester mit Säcken angetan zu dem Propheten Jesaja, dem Sohn des Amoz. Und sie sprachen zu ihm, so sagt Hiskia, das ist ein Tag der Not, der Strafe und der Schmach. Wie wenn Kinder eben geboren werden sollen, aber die Kraft fehlt, sie zu gebären. Vielleicht hört der Herr, dein Gott, alle Worte des Rabschake, den sein Herr, der König von Assyrien, gesandt hat, um Hohn zu sprechen dem lebendigen Gott, und straft die Worte, die der Herr, dein Gott, gehört hat. So erhebe dein Gebet für die Übriggebliebenen, die noch vorhanden sind. 2. Könige 19, Verse 1 bis 4. Als die Boten zu dem Propheten Jesaja kamen, sprach der zu ihnen. 2. Könige 19, 6 bis 7. So sagt zu eurem Herrn, so spricht der Herr, fürchte dich nicht vor den Worten, die du gehört hast, mit denen mich die Knechte des Königs von Assyrien gelästert haben. Siehe, ich will einen Geist über ihn bringen, dass er ein Gerücht hören und in sein Land zurückziehen wird, und will ihn durchs Schwert fällen in seinem Land. Doch das Problem war noch nicht gelöst. Sanherib, der König von Assyrien, ließ noch nicht von ihm ab. Er sandte seine Boten wiederum mit einem Brief zu Hiskia, in den er ihm weiter drohte und ihn daran erinnerte, was sie anderen Königen schon angetan hatten. Niemand hatte ihnen helfen können, auch nicht die Götter dieser Völker. Als König Hiskia diesen Brief in der Hand hatte und ihn las, wusste er keinen anderen Ausweg mehr. 2. Könige 19, Vers 14 bis 19. Er ging hinauf zum Haus des Herrn und breitete ihn, den Brief, aus vor dem Herrn und betete vor dem Herrn und sprach: Herr, Gott Israels, der du über den Cherubim thronst, du bist allein Gott über alle Königreiche auf Erden. Du hast Himmel und Erde gemacht. Herr, neige deine Ohren und höre. Tu deine Augen auf und siehe und höre die Worte Sanheribs, der hergesandt hat, um dem lebendigen Gott Hohn zu sprechen. Es ist wahr, Herr, die Könige von Assyrien haben die Völker mit dem Schwert umgebracht und ihre Länder verwüstet und haben ihre Götter ins Feuer geworfen, denn es waren nicht Götter, sondern Werk von Menschenhänden, Holz und Stein, darum haben sie sie vertilgt. Nun aber, Herr, unser Gott, errette uns aus seiner Hand, damit alle Königreiche auf Erden erkennen, dass du, Herr, allein Gott bist. Es dauerte nicht lange, da kam Gottes Antwort. Er selbst griff ein und sagte, 2. Könige 19, 34 bis 36, ich will diese Stadt, Jerusalem, beschirmen, dass ich sie errette um meinetwillen und um meines Knechtes David willen. Und in derselben Nacht fuhr aus der Engel des Herrn und schlug im Lager von Assyrien 185.000 Mann. Und als man sich früher Morgen aufmachte, siehe, da lag alles voller Leichen. So brach Sanherib, der König von Assyrien, auf und zog ab, kehrte um und blieb zu Ninive. Was tun, wenn die Wellen hochschlagen? Hiskia, der König von Juda, hat es versucht mit Verhandlungen und Geschenken. Er hat alles getan, was in seiner Macht stand. Er rief seine Minister zu Beratungen zusammen, doch dann war er mit seiner Weisheit am Ende und ging zu Gott. Vielleicht sind auch Sie gerade in solch einer oder in einer ähnlichen Situation. Da kam eine Nachricht, die einem den Boden unter den Füßen wegzog. Es war bisher alles so gut gelaufen, doch plötzlich das nun, ein Unfall, eine niederschmetternde Nachricht vom Arzt, plötzlich arbeitslos. Jemand aus der Familie oder Verwandtschaft wurde unverhofft abgerufen in die Ewigkeit. Tausend und noch mehr Gedanken schießen einen durch den Kopf. Man geht ans Telefon, ruft seinen besten Freund an oder die beste Freundin. Sie versuchen, einen zu verstehen, sie ringen nach Worten, sie suchen nach Ratschlägen, die einen trösten. Aber nachdem man den Hörer aufgelegt hat, kommt alles wieder über einen. Die Wellen schlagen hoch und über dem Kopf zusammen, so dass man denkt, man versinkt. Man meint, das Räderwerk dieser Welt müsste doch einmal stehen bleiben, aber das tut es nicht. Viele Menschen nehmen gar keine Notiz von einem. Was tat König Hiskia, als ihm die Wellen über seinem Kopf zusammenschlugen? Er hat's zunächst mit menschlichen Mitteln und menschlicher Weisheit versucht, aber das half alles nichts. Die Probleme waren damit nicht aus der Welt geschafft. Dann nahm er den Brief, diesen Drohbrief, ging in den Tempel, legte ihn vor dem Herrn nieder und schüttete seine Not vor Gott aus. Da kam die Hilfe. Gott griff ein. Der Engel des Herrn schlug im Lager von Assyrien 185.000 Mann und jagte den König Sanherib nach Hause in sein Land. Liebe Hörerinnen, liebe Hörer, jeder Deutsche kennt die Telefonnummer der Feuerwehr und des Notrufs. Kennen Sie die himmlische Rettungszentrale? Kennen Sie die himmlische Telefonnummer? Sie lautet Psalm 50, Vers 15. Rufe mich an in der Not, so will ich dich erretten. Das tat König Hiskia und dasselbe dürfen auch Sie tun. Suchen Sie einen stillen Ort, an dem Sie ungestört sind, ein Zimmer, der Keller oder der Dachboden, oder gehen Sie hinaus in den Wald, dort können Sie zu Gott schreien. Im Gebet, im Gespräch mit Gott, sagen Sie ihm Ihre Not. Es brauchen keine schön formulierten Sätze zu sein, egal ob laut oder leise, es darf mit Tränen sein, reden Sie einfach so, wie es Ihnen ums Herz ist. Gott möchte Ihr Freund sein, Gott möchte Ihr Tröster sein. Darum dürfen Sie so zu ihm kommen, wie Sie sind und wie Sie sich fühlen. Wer mit aufrichtigem Herzen kommt, wird niemals weggeschickt oder verachtet. Gott lädt uns ein, rufe mich an in der Not. König Hiskia hat in seiner ausweglosen Situation erfahren, dass Gott erhört. Und ich und viele andere Menschen haben es auch erlebt. Er antwortet, er hilft, er errettet. Immer wieder hören wir in Zeugnissen in unserem Gottesdienst am Sonntag, wie Gott eingegriffen hat. Letzte Woche kam eine Frau beglückt auf mich zu. Hans, sagte sie, wir haben doch zusammen gebetet für meine Geschwister im Kopf. Am nächsten Tag war noch nichts, aber am Tag darauf war es wesentlich besser und jetzt kann ich schon wieder recht gut arbeiten. Preis den Herrn, sagte ich. Ja, das Danken sollten wir dann nicht vergessen, denn es steht dort im Zusammenhang mit diesem Satz im Psalm 50, Vers 15. Rufe mich an in der Not, so will ich dich erretten und du sollst mich preisen. Der richtige Dank besteht darin, dass ich eine echte, dauerhafte Beziehung durch den Herrn Jesus Christus zu Gott aufnehme. Ich möchte noch beten. Lieber Vater im Himmel, du allmächtiger Gott, du weißt, wer sich gerade von meinen lieben Hörern in einer schwierigen Situation befindet. Gerade für ihn rufe ich dich jetzt an, dass du dich offenbaren möchtest und dass du hilfst, egal in welcher Not es ist. Dir, Herr, ist nichts unmöglich. Hilf, errette, heile, bringe zurecht und gib uns deinen Frieden. Amen.

Liebe Zuhörer, in der Bibel wird oft von Wundern geredet. Kann man diesen Berichten glauben? Entspringt der Glaube an Wunder nicht dem unwissenschaftlichen Naturverständnis vergangener Zeiten? Ein liberaler Theologe sagte sogar, man kann nicht das elektrische Licht einschalten und gleichzeitig an Engel glauben. Die Frage über Wunder mündete bis in die Frage, gibt es überhaupt einen Gott? 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Ich wünsche Ihnen von Herzen den Frieden Gottes und seine Bewahrung in allen Situationen Ihres Lebens.

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1: Im Studio Immekasten. Im Fall der tödlichen Attacke auf den Zugbegleiter Serkan Çalan muss der Angeklagte 10 Jahre ins Gefängnis. Das Landgericht Zweibrücken verurteilte den 26-Jährigen wegen Körperverletzung mit Todesfolge. Im Februar hatte der Mann den Schaffner bei einer Ticketkontrolle in Rheinland-Pfalz so heftig geschlagen, dass dieser kurze Zeit später starb. Der Fall hatte eine Debatte über mangelnde Sicherheit in Zügen ausgelöst. Die Bahn reagierte etwa mit Bodycams für Mitarbeiter. VW verschärft seine Sparpläne offenbar noch einmal. Wie der Spiegel berichtet, sollen ab 2031 4 deutsche Werke schrittweise schließen. Zuerst Zwickau und Emden, später dann Hannover und Neckarsulm. Finn Riebesel-Freundlieb.
2: Es ist ein Schicksalstag für Deutschlands größten Autobauer. Bundesweit gehen VW-Beschäftigte auf die Straße, demonstrieren gegen die Sparpläne, weil sie um ihre Jobs fürchten. Denn neben den Werkschließungen, von denen rund 40.000 Mitarbeitende betroffen wären, will Konzernchef Blume offenbar 50.000 weitere Stellen streichen. Und zwar schon in den kommenden 4 Jahren. Bestätigt ist das alles noch nicht. Blume will die Pläne am Nachmittag dem Aufsichtsrat vorstellen.
1: US-Präsident Trump hatte es ja angekündigt und die Angriffe gegen den Iran gehen weiter. Ziel ist demnach, dass der Iran nicht mehr in der Lage ist, die Straße von Hormuz zu blockieren. Fabian Hoffmann dazu.
3: Trump hatte die Friedensverhandlungen gestern für gescheitert erklärt. Er sagt jetzt aber auch, dass die jüngsten Kämpfe schnell wieder zu Ende gehen. Der Iran reagierte nach eigenen Angaben mit Attacken auf US-Stützpunkte in der Golfregion. Aus Kuwait und Bahrain wurden Explosionen gemeldet. UN-Generalsekretär Guterres oder auch Bundesaußenminister Wadephul sind besorgt über die Eskalation. Sie rufen beide Parteien dazu auf, wieder zu verhandeln.
1: Die Musikwelt trauert um eine ganz große. Bonnie Tyler ist im Alter von 75 Jahren gestorben. Das teilte die Familie der britischen Rocksängerin mit. Ihre größten Erfolge feierte Tyler in den 80er Jahren mit Hits wie Total Eclipse of the Heart und Holding Out for a Hero.
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4: Mit KI-Support. Viele Wolken sind heute Mittag vor allem im Norden und in Teilen der Mitte unterwegs. Sonst gibt's oft Sonne und nur wenig Wolken. Und es bleibt meist trocken. Bis zum Nachmittag lockert es hier und da noch etwas auf. Dazu liegen die Höchstwerte je nach Region zwischen 20 und 33 Grad. Morgen dann meist sonnig und trocken, maximal bis 34 Grad.

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2: Reden und ohne Probleme das Wort Gottes verkündigen. Bete, denn Gott hört. Der Herr Jesus lädt uns ein. Er sagt in Matthäus 7, Vers 7, bittet, so wird euch gegeben. Suchet, so werdet ihr finden. Klopfet an, so wird euch aufgetan. Warum tun wir es nicht? Warum plagen wir uns selbst oft ab und versuchen auf allerlei Wege unsere Probleme zu lösen? Oft denken wir nicht einmal daran, gleich zu Gott zu gehen, um unsere Anliegen zu ihm zu bringen. Manchmal denken wir, unsere Gebete gehen nur bis zur Zimmerdecke. Nein, Gott hört unsere Gebete. Er ist nicht ein Gott, der irgendwo im Weltall schwebt, ganz, ganz weit weg von uns Menschen. Nein, der Apostel Paulus sagt in Apostelgeschichte 17, 27 bis 28, fürwahr, er ist nicht ferne von einem jeden unter uns, denn in ihm leben, weben und sind wir. Gott hat uns lieb, deswegen sandte er seinen Sohn zu uns auf diese Erde. Er hat sich nicht zurückgezogen, er kennt uns, er liebt uns, er kümmert sich um uns, er möchte uns helfen und uns begleiten in diesem Leben. Wir dürfen beten, das heißt mit ihm reden, ihn um Rat fragen in den Entscheidungen unseres Lebens. Wir dürfen Gott unsere Anliegen sagen. David sagt im Psalm 62, Vers 9, hoffet auf ihn, liebe Leute, schüttet euer Herz vor ihm aus. Gott ist unsere Zuversicht. Ja, alle Sorgen dürfen wir zu ihm bringen, was uns Not macht, wo kein Mensch helfen kann, worüber wir mit keinem Menschen reden können. Die Sorge um deine Kinder, die Sache mit deinem Mann, mit deiner Frau, mit deinen Eltern, das schwierige Verhältnis zu deiner Schwiegermutter, das Problem mit dem Chef, was es auch sein mag, lieber Hörer, bring es im Gebet zu Jesus, er versteht dich. Unser Herz dürfen wir vor ihm ausschütten, ja, wir dürfen vor ihm auch weinen und schreien. In Hebräer 7, 25 lesen wir, daher kann er auch die erretten, die sich durch ihn Gott nahen, weil er immer lebt, um sich für sie zu verwenden. Das heißt, weil Jesus Christus ewig lebt und für uns bei Gott eintritt, wird er auch alle retten, die durch ihn zu Gott kommen. Der Herr Jesus, nachdem er aufgefahren ist in den Himmel, ist er nicht in Rente gegangen und ruht sich dort oben nicht aus. Nein, sein Herz schlägt auch heute noch für uns. Er sitzt zur Rechten Gottes und vertritt uns. Er setzt sich für uns ein. Alle Tage, in jeder Stunde, in all unseren schwierigen Situationen sieht er uns und setzt sich für uns ein. Und ich glaube, dass er immer darauf wartet, dass wir ihn bitten, ihn um Hilfe anrufen, ihn fragen und auf ihn hören. König David sagt im Psalm 4, Vers 4, der Herr hört, wenn ich ihn anrufe. Das war eine Erfahrung, das hat er selbst erlebt. Er hat es mit eigenen Augen gesehen, dass Gott da ist und hilft. Du, lieber Hörer, sagst vielleicht, ich habe gebetet und Gott hat mir nicht geholfen. Schon der Volksmund sagt, hilft er nicht zu jeder Frist, hilft er doch, wenn's nötig ist. Und das hat David erlebt, als er dem Riesen Goliath gegenüberstand. Er, ein kleiner Junge, keine Ahnung von Schwert, Schild und Spieß, stand einem Riesen gegenüber, der über 3 Meter groß war, gerüstet mit einem Helm, einem schweren Schuppenpanzer mit Beinschienen, alles aus Bronze. Auf der Schulter trug er eine bronzene Lanze. Sein Brustpanzer wog 60 Kilogramm. Sein Speer war so dick wie ein kleiner Baum. Und allein die Eisenspitze seines Speeres war über 7 Kilogramm schwer. Vor ihm her marschierte sein Schildträger mit einem riesigen

ein Schild. Was sollte David tun? Menschlich gesehen hatte er keine Chance, diesem bis an die Zähne bewaffneten Krieger gegenüberzutreten. David verließ sich allein auf Gott, denn er hatte nur eine Schleuder in der einen und einen Stock in der anderen Hand. So sagte er zu dem Riesen, ich lese aus 1. Samuel 17, 45 bis 50, »Du kommst zu mir mit Schwert, Lanze und Spieß, ich aber komme zu dir im Namen des Herrn Zebaoth. Heute wird dich der Herr in meine Hand geben, dass ich dich erschlage und dir den Kopf abhaue, damit alle Welt inne werde, dass Israel einen Gott hat, und damit diese ganze Gemeinde inne werde, dass der Herr nicht durch Schwert oder Spieß hilft.« Und David tat seine Hand in die Hirtentasche und nahm einen Stein daraus und schleuderte ihn und traf den Philister an die Stirn, dass der Stein in seine Stirn fuhr und er zur Erde fiel auf sein Angesicht. So überwand David den Philister mit Schleuder und Stein und traf und tötete ihn. Lieber Hörer, manchmal erscheinen auch uns die Probleme, die Schwierigkeiten, die Sorgen, Nöte und Ängste wie solche Riesen. Sie sind so groß und riesig, dass uns der Mut sinkt. Nachts im Bett kreisen die Gedanken in unserem Kopf und lassen uns nicht einschlafen. Sie rauben uns alle Kräfte, jede Freude und auch oft die Gesundheit. David hat es erfahren. Der Herr hört, wenn ich ihn anrufe. Warum sollten nicht auch wir es tun? Die Bibel ist voll von Hinweisen, dass wir unsere Anliegen vor Gott bringen sollen, ihn um Hilfe anrufen dürfen. Da ist die ganz bekannte Stelle aus Psalm 50, Vers 15. Rufe mich an in der Not, so will ich dich erretten und du sollst mich preisen. Gestern sprach ich mit einem meiner Freunde. Er ist 41 Jahre alt und hat sich vor 8 Jahren bekehrt und taufen lassen. Als Junge ging er nur einige Jahre zur Schule, deswegen hat er mit Lesen und Schreiben seine Schwierigkeiten. Da zu Hause auch nicht Deutsch gesprochen wurde, tut er sich bis heute schwer mit der deutschen Sprache. Vor 3 Jahren hat ihn Gott in seinen Dienst gerufen. Ihm wurde klar, er sollte in eine bestimmte Stadt gehen und dort anfangen, eine Gemeinde zu gründen. Er wusste um sein Handicap. Lesen, Schreiben und auch Sprechen war nicht seine Gabe. Wie sollte er Gott dienen? Das war für ihn ein riesiger Berg. Weg von zu Hause, ganz allein in einer fremden Stadt leben. Wie sollte er das schaffen? Er war ja immer nur daheim. Wenn er mal einen offiziellen Brief schreiben müsste, kann er das nicht tun, ohne jede Menge Fehler zu machen. Menschen ansprechen, ihnen das Evangelium weitersagen, mit einer schweren Zunge. Vielleicht auch einmal in einer Gemeinde zu predigen, das kann er doch überhaupt nicht. Er übergab Gott die ganze Angelegenheit und legte es immer wieder vor Gott hin. Wenn ihn die Sorgen überkommen wollten, schüttete er, ja, auch manchmal unter Tränen, so sagte er mir, sein Herz vor Gott aus. Heute, nun, ist in dieser Stadt eine kleine Gemeinde entstanden. Gott hat ihm auch Menschen zur Seite gestellt, die ihm in den Angelegenheiten, in denen er nicht die Begabung hatte, geholfen haben. Er hat es genauso erfahren, wie David es erfahren hat im Psalm 4, Vers 4. Der Herr hört, wenn ich ihn anrufe, und er hat erhört. Lieber Hörer, bete, denn Gott hört. Rufe den Herrn an, bringe ihm deine Not, schütte dein Herz bei ihm aus. Er ist bei dir, hier und jetzt. Der Herr Jesus ist zur Rechten Gottes und vertritt uns. Er setzt sich für uns ein. Er wartet auf dich, dass du kommst und mit ihm sprichst. Ja, wir geben Gott die Ehre, wenn wir zu ihm kommen und ihn um Hilfe anrufen. Und wir verachten ihn, wenn wir es nicht tun. Stell dir vor, dein Freund bietet dir sein Auto an, aber du bist zu stolz, sein Angebot anzunehmen. Du nimmst dein Fahrrad oder versuchst es zu Fuß und kommst doch nicht ans Ziel, wo du hin willst. Es bedeutet oft, dass wir uns einfach demütigen und sagen, Herr Jesus, ich schaffe es nicht. Ich komme jetzt zu dir mit dieser Sache. Bitte hilf mir.
ich möchte noch beten. Herr Jesus, ich danke dir, dass du uns deine Hilfe anbietest. Du weißt um jeden meiner Hörer, auch wer noch nicht dein Kind ist. Ich bitte dich, dass wir uns in der Situation, in der wir uns jetzt befinden, demütigen und dich um Hilfe anrufen. Du hast gesagt, bittet, so wird euch gegeben. Und du wirst auch jetzt einen jeden von uns hören, der zu dir um Hilfe ruft. Und du wirst antworten. Ich danke dir dafür und preise deinen wunderbaren Namen. Amen.

Liebe Zuhörer, danke, dass Sie eingeschaltet und zugehört haben. Vielleicht befinden Sie sich gerade in einer schwierigen Lage. Sie sind gesundheitlich schwer angeschlagen. Vielleicht müssen Sie sogar das Bett hüten. In den Tagen der Krankheit fühlt man sich niedergeschlagen, depressiv, einsam und hilflos. Die Geduld wird oft auf eine harte Probe gestellt. Ob Gott wohl Gebete erhört? 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Er ist da. Er wartet nur darauf, dass Sie sich ihm zuwenden, und er ist zum Helfen stets bereit. 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Ich wünsche Ihnen von Herzen den Frieden Gottes und seine Bewahrung in diesen Tagen der Not.

Wenn Sie möchten, dürfen Sie jetzt mitbeten. Vater unser im Himmel, geheiligt werde dein Name, dein Reich komme, dein Wille geschehe, wie im Himmel, so auf Erden. Unser tägliches Brot gib uns heute und vergib uns unsere Schuld, wie auch wir vergeben unseren Schuldigern. Und führe uns nicht in Versuchung, sondern erlöse uns von dem Bösen. Denn dein ist das Reich und die Kraft und die Herrlichkeit in Ewigkeit. Amen.

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plötzlich ein gewaltiger Sturm los. Die Jünger riefen voller Angst: Herr, hilf uns, wir gehen unter. Jesus antwortete: Warum habt ihr Angst? Dann bedrohte er den Wind und die Wellen. Sofort legte sich der Sturm und es wurde ganz

0: Wenn Sie möchten, dürfen Sie jetzt mitbeten. Vater unser im Himmel, geheiligt werde dein Name, dein Reich komme, dein Wille geschehe, wie im Himmel, so auf Erden. Unser tägliches Brot gib uns heute und vergib uns unsere Schuld, wie auch wir vergeben unseren Schuldigern. Und führe uns nicht in Versuchung, sondern erlöse uns von dem Bösen. Denn dein ist das Reich und die Kraft und die Herrlichkeit in Ewigkeit. Amen.
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Das Wort Krise macht die Runde. 2008 war das Wort Finanzkrise das Wort des Jahres. Aus der Finanzkrise wurde die Wirtschaftskrise. Und diese beschwört eine Gesellschaftskrise herbei. Wer bekommt es da nicht mit der Angst zu tun und blickt sorgenvoll in die Zukunft? Es ist nur zu gut zu verstehen, dass Menschen verzweifeln und ihre Hoffnung verlieren. Eben auch deshalb, weil diese Krisen ein globales Ausmaß gefunden haben, so dass man sich als kleines Rädchen im Getriebe oder als Spielball der Mächte vorkommt und nur wenig Einfluss auf den Lauf der Geschicke hat. Dieses Gefühl ist nicht neu. Auch in biblischen Zeiten haben Völker Krisen durchgemacht, auch das Volk Israel. Ihre wirtschaftlichen und politischen Krisen waren aber in der Regel ausgelöst durch den moralischen Niedergang des Volkes und gingen einher mit dem Götzendienst, mit dem sie dem lebendigen Gott den Rücken kehrten. In einer solchen Zeit lebte und wirkte auch der Prophet Jeremia. Jeremia ist nun wahrlich nicht der Prophet, der von Hoffnung übersprüht. Und doch kann er auch sagen, was Gott auf dem Herzen hat und Hoffnung verbreiten. Denn ich weiß wohl, was ich für Gedanken über euch habe, spricht der Herr, Gedanken des Friedens und nicht des Leides, dass ich euch gebe Zukunft und Hoffnung. Wenn wir uns also Gedanken machen, auch Gedanken machen über unsere Zukunft, dann ist es gut zu wissen, dass Gott sich Gedanken über uns macht. Wir können uns so sehr mit unseren Gedanken beschäftigen und uns darin vergraben, dass wir keinen Ausweg mehr sehen und uns jede Perspektive fehlt. Vor allem, wenn es über lange Zeit keine Änderung gibt. So erlebten es die aus Israel weggeführten Juden in der babylonischen Gefangenschaft. Jahrzehnt um Jahrzehnt blieben sie dort und konnten nicht in ihre geliebte Heimat zurück. Doch mitten hinein spricht Gott: Ich weiß wohl, was ich für Gedanken über euch habe. Liebe Hörer, es ist so, als ob uns Gott antippen möchte und uns sagen will: Hey, ich mache mir Gedanken über dich. Ist das nicht Grund genug, sich Gedanken über Gott zu machen? Mehr noch, auf Gottes Gedanken zu achten und genau hinzuhören? So sehr wir auch beschäftigt sein mögen, Gott ist mit uns beschäftigt. Und er wünscht sich so sehr, dass wir das wahrnehmen und begrüßen. Denn dann würde viel passieren. Gott sagt uns in diesem Zusammenhang: Und ihr werdet mich anrufen und hingehen und mich bitten und ich will euch erhören. Ihr werdet mich suchen und finden. Denn wenn ihr mich von ganzem Herzen suchen werdet, so will ich mich von euch finden lassen, spricht der Herr. Liebe Hörer, wenn Sie Gott suchen und zu ihm rufen, dann doch deshalb, weil Gott schon lange nach Ihnen sucht und Sie zu sich ruft. Ist das nicht wunderbar zu wissen, dass wir in die ausgebreiteten und einladenden Arme Gottes laufen, wenn wir uns ihm zuwenden? Hier ist die Zuflucht im Leben, die Zuflucht auch in unserer Krise. Gottes Gedanken und Absichten sind von seiner Liebe bestimmt. Er weiß genau, wohin er mit uns gehen will. Ich habe Gedanken des Friedens, des Shalom und nicht des Leides. Shalom ist nicht nur ein netter Gruß. Es bedeutet echten Frieden. Gott will nicht in ständiger Spannung zu uns leben. Gott will die durch die Sünde zerstörte Beziehung zu ihm wieder heilen. Er setzt dazu alles Nötige in Bewegung. Er sendet seinen Sohn in diese Welt und bringt ihn ans Kreuz. So wurde Versöhnung mit Gott möglich, indem er Frieden machte durch sein Blut am Kreuz. Gott will Frieden mit uns und er streckt uns seine Hand entgegen. Doch Shalom meint noch mehr. Es geht auch um Wohlergehen. Mancher mag dabei an einen Goldregen vom Himmel denken. Zu sehr verbinden wir mit Wohlergehen den Wohlstand und denken dabei an Geld, möglichst viel Geld. Doch Gottes Gedanken sind umfassender. Mit allem, was wir sind und haben, sind wir Beschenkte Gottes. Und alles, was Gott uns geschenkt hat, soll sich entfalten. Das wird dem gelingen, der dankbar aus Gottes Hand lebt. Solch ein Mensch wird seine Begabungen und Fähigkeiten, seine materiellen Möglichkeiten und seine Beziehungen nutzen, um Gutes hervorzubringen. Shalom bedeutet somit alles Gute. Und noch ein Gedanke spielt damit. Es ist der Gedanke der Unversehrtheit, des heilen Zustandes, der Ganzheit. Es ist das Gefühl und die Vorstellung, da ist etwas vollständig, es ist irgendwie rund. Spätestens hier merken wir, dass wir in dieser Welt das nie finden werden. Es ist wirklich allein in Gott zu finden. Nur dort kommen wir zur Ruhe. Dort finden wir die Geborgenheit, die uns nicht mehr zerbrochen sein lässt.
Dort finden wir den Frieden, der auch mit offenen Fragen leben kann, weil wir wissen, dass diese Fragen für Gott nicht offen bleiben. Liebe Hörer, ich weiß keinen Punkt, ich weiß niemanden, wo wir sonst diesen Shalom finden können, als bei dem lebendigen Gott, der sich in Jesus Christus offenbart hat und uns in ihm so nahe gekommen ist. Wollen Sie sich nicht im Glauben an ihn wenden? Er gibt Ihnen das Versprechen einer Zukunft und Hoffnung, dass ich euch gebe Zukunft und Hoffnung. Mancher mag zwar noch meinen, dass er die Zukunft im Griff hat, doch er kann schnell eines anderen belehrt werden. Viele sind verunsichert im Blick auf die Zukunft und nicht wenige sehen sie einfach nur noch dunkel und bedrohlich. Die Medien mit ihren medienwirksamen schlechten Nachrichten hinterlassen ihre Spuren in unserer Seele. Nun geht es nicht darum, die Zukunft schön zu reden. Auch die Bibel weiß um die dunkle Seite der Zukunft und warnt vor Gottes Gericht. Doch weil das so ist, ist es umso wichtiger, sich an Gott und seine Gedanken zu halten, der uns hier eine Zukunft verspricht. Wir haben nur eine Zukunft, wenn sie uns von Gott gegeben ist, wenn er uns diese Zukunft ermöglicht. Es ist doch so, dass wir die Zukunft nicht in der Hand haben, auch nicht unsere persönliche kleine Zukunft. Deshalb sollen wir ja Gott suchen und uns in seine Hand begeben, in die Hand dessen, der die Zukunft in der Hand hat. Hier gewinnen wir Zuversicht für morgen und übermorgen. Und so sagt Gott, dass ich euch gebe Zukunft und Hoffnung. Wenn Gott Hoffnung gibt, ist es eine echte Hoffnung, nicht eine Hoffnung, die sich aus unseren Träumen und Wünschen ergibt. Als Jeremia diese Worte Gottes überbrachte, waren viele selbsternannte Propheten mit ihrer Botschaft unterwegs. Auch sie sprachen von Frieden und suchten so, das Volk zu beruhigen und für sich zu gewinnen. In Jeremia 23 sagt Gott der Herr, ein Prophet, der Träume hat, der erzähle Träume. Wer aber mein Wort hat, der predige mein Wort recht. Wie reimen sich Stroh und Weizen zusammen, spricht der Herr? Ist mein Wort nicht wie ein Feuer, spricht der Herr, und wie ein Hammer, der Felsen zerschmeißt? Die verharmlosenden Worte dieser Propheten waren leeres Stroh. Doch Gottes Wort ist voller Gehalt wie echter Weizen. Wenn Gott redet, wird etwas bewirkt, wie Feuer, das Sachen verbrennt, wie ein Hammer, der den harten Felsen in Stücke zerschlägt. Also nicht unsere Gedanken und Traumvorstellungen geben uns Hoffnung. Nur Gottes Zusage gibt uns begründete Hoffnung. Paulus sagt deshalb, lasst dieses Wort reichlich unter euch wohnen. Dieses Wort nährt unsere Hoffnung. Ja, Gott selbst erfüllt seine Leute mit Hoffnung, wie es im Römerbrief heißt. Der Gott der Hoffnung aber erfülle euch mit aller Freude und Frieden im Glauben, dass ihr immer reicher werdet an Hoffnung durch die Kraft des Heiligen Geistes. Wir sehen, dass die Hoffnung, die uns trägt, eben nicht aus uns selbst und unseren Ressourcen kommen kann. Sie ist ein Geschenk Gottes und hängt allein von ihm ab. Liebe Hörer, schauen Sie über sich selbst hinaus auf Gott. Vertrauen Sie ihm, er bringt Sie durch. Lassen Sie Ihre um sich selbst kreisenden Gedanken los und verlieren Sie sich in die Gedanken Gottes, die von Frieden und Hoffnung bestimmt sind. Die Bibel gibt uns für die Hoffnung ein hilfreiches Bild. In Hebräer 6, Vers 19 und 20 finden wir es. Diese Hoffnung ist für uns ein sicherer und fester Anker, der hineinreicht in den himmlischen Tempel, bis ins Allerheiligste hinter dem Vorhang. Dorthin ist uns Jesus vorausgegangen. Wie der Anker sich in den Meeresgrund eingräbt und so ein großes Schiff in den Stürmen an seinem Platz hält, so ist der Glaubensanker der Hoffnung in den Himmel verankert. Das ist ein Platz, der durch nichts, durch keine Krise erschüttert werden kann. Jesus selbst hat quasi unsere Hoffnung dort verankert. Wenn es etwas gibt, an dem wir uns festhalten können, dann an diesem Hoffnungsanker dort oben. Möchten Sie sich dort festmachen, liebe Hörer, dann sagen Sie es dem Herrn Jesus, der für Sie eintritt. Vielleicht möchten Sie es mit diesen Worten tun. Lieber Herr Jesus, ich bin hoffnungslos verloren ohne dich. Ich finde keinen Frieden außer bei dir. Mit all meiner Sünde, die mich so unruhig macht und mich verklagt, komme ich zu dir. Vergib mir meine Schuld. Und nimm mich an, um deiner Liebe willen. Bei dir berge ich mich und lege bewusst meine Zukunft in deine Hände. Deine Hände sind stark. Dafür danke ich dir. Amen.

Liebe Zuhörer, wir kennen viele Leute, die scheinbar auch ohne Jesus ein ganz glückliches Leben führen. 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Die Bibel zeigt uns aber noch viele andere Gründe, wozu wir ihn brauchen. 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Ich wünsche Ihnen von Herzen den Frieden Gottes und seine Bewahrung in allen Situationen Ihres Lebens.

Wenn Sie möchten, dürfen Sie jetzt mitbeten. Vater unser im Himmel, geheiligt werde dein Name, dein Reich komme, dein Wille geschehe, wie im Himmel, so auf Erden. Unser tägliches Brot gib uns heute und vergib uns unsere Schuld, wie auch wir vergeben unseren Schuldigern. Und führe uns nicht in Versuchung, sondern erlöse uns von dem Bösen. Denn dein ist das Reich und die Kraft und die Herrlichkeit in Ewigkeit. Amen.

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Es ist eine bedrückende Tragik in dieser Welt, dass in allen Religionen und Sekten der Leistungsgedanke vorherrscht. Dies aber scheint dem natürlichen Menschen gut zu gefallen, denn viele sprechen auf dieses Leistungsdenken an. Aber dieses Gedankengut kommt nicht von dem lebendigen Gott, sondern ist eine gefährliche, von Satan benutzte Irreführung. Sie kommt allerdings dem Leistungsdenken des natürlichen Menschen sehr entgegen, da die Ursünde bei uns das stolze Herz ist. Darum muss der Apostel Paulus den Ephesern schreiben: Denn aus Gnade seid ihr errettet durch Glauben, und das nicht aus euch. Gottes Gabe ist es, nicht aus Werken, damit niemand sich rühme. Liebe Hörerinnen und Hörer, sehr herzlich grüße ich euch mit dieser Botschaft der Liebe Gottes. Ich wünsche innere Ruhe sowie die tiefe Einsicht, sich von Gott mit dem ewigen Heil beschenken zu lassen, ohne Eigenleistung abliefern zu müssen. Das heißt allerdings nicht, dass wahre Christen, also echte Bibelgläubige, nichts tun sollten. Selbstverständlich ist der Glaube ohne Werke tot, sagt die Bibel. Doch gute Werke müssen stets als Dank für Golgatha verstanden werden. Das sagt uns auch Paulus im Titusbrief Kapitel 3, Vers 8. Das Wort ist gewiss, und ich will, dass du auf diesen Dingen fest bestehst, damit die, die zum Glauben an Gott gekommen sind, darauf bedacht sind, sich um gute Werke zu bemühen. Dies ist gut und nützlich für die Menschen. Diese Kurzansprache habe ich mit dem Titel überschrieben: Das größte Geschenk Gottes. In Johannes 3, Vers 16 steht eines der bekanntesten Bibelworte: Denn also hat Gott die Welt geliebt, dass er seinen eingeborenen Sohn gab, auf dass jeder, der an ihn glaubt, nicht verloren gehe, sondern das ewige Leben habe. Wenn du wüsstest, was ich für dich habe. Wie oft haben wir diesen Satz oder ähnliche als Kinder von unseren Eltern oder Freunden gehört? Sie wollten uns damit in freudige Erwartung versetzen. Wer uns so begegnet, beweist eigentlich ein liebevolles Interesse, das uns, ganz abgesehen von der in Aussicht gestellten Gabe, guttut. Er muss ein großmütiger Freund sein, muss uns kennen, denn ein Fremder handelt normalerweise nicht so. Trotzdem, auch das mag vorkommen, denn ich spreche aus Erfahrung, könnten wir auch einmal von einem Fremdengeber überrascht werden. Wir kennen ihn nicht, aber er kennt uns und befreit uns möglicherweise aus einer Notlage.

Diese Erfahrungen, vielen von uns sind sie vertraut, haben nun ein großes Vorbild. Die Bibel sagt, es gibt einen Gott im Himmel. Er ist der allmächtige, allwissende, allgegenwärtige Schöpfer des Universums. Er ist Herrscher über alles, was er geschaffen hat. Er kennt und sieht uns in jedem Augenblick unseres Lebens. Er hat ein grundsätzlich liebevolles Interesse an jedem Einzelnen von uns. Doch von uns aus gesehen ist er fern. Die Bibel sagt uns, dass er in einem unzugänglichen Licht wohnt. Weder Teleskope noch Raumsonden erreichen ihn. Ebenso wenig vermögen ihn unsere philosophischen oder religiösen Überlegungen zu erkennen. Und doch ist er da. Die Himmel rühmen des ewigen Ehre und die Feste verkündigen seiner Hände Werk. Ihn rühmt der Erdkreis, ihn preisen die Meere. Doch warum lässt er uns seine göttliche Kraft in der Schöpfung sehen, wenn er selbst im Verborgenen bleibt? Warum die vielen ungelösten Welträtsel, wenn doch ein Gott da ist, der sie lösen und der unserem Leben Sinn geben kann? Auf diese Frage gibt es eine überraschende Antwort. Eine Antwort, die gleichzeitig eine gute Botschaft für uns ist. Es stimmt zwar, dass wir ihn nicht erreichen, aber er erreicht uns. Ja, er hat uns erreicht und bietet uns ein unendlich großes Geschenk an. Hier ein kleines Beispiel. Vor 2000 Jahren ungefähr stand ein unauffälliger Mann wie zufällig an einem entlegenen Ort in Palästina und sprach mit einer fremden, unbekannten und entrechteten Frau. Er sagte: »Wenn du die Gabe Gottes kenntest und wer es ist, der zu dir spricht, so hättest du ihn gebeten und er hätte dir gegeben.« Was ist denn die Gabe Gottes, die sie auf ihre Bitte hin erhält? Das, was wir eben noch als menschlich unerreichbar bezeichnet haben: Selbsterkenntnis, Gotteserkenntnis, und vor allem wird ihr die Tür zu Gott geöffnet. Sollte das denn überhaupt möglich sein? Ein derartig bedeutungsvolles Ereignis sollte sich unter Ausschluss der Großen und Weisen jener Zeit abgespielt haben? Ja, genau so ist es. Und in ungezählten Fällen hat sich seitdem Ähnliches wiederholt. Wer den Himmel in eigener Kraft und Tüchtigkeit erstürmen will, wird an verschlossenen Türen rütteln. Deswegen sollten wir uns unsere Situation klar machen. Wir sollten erkennen, dass wir Gottes Schuldner sind. Wir haben ihn weder geehrt, noch ihm gedankt, noch nach seinen Willen gefragt, sondern wir haben das getan, was wir für gut hielten. Gott aber steht in seiner Heiligkeit und Gerechtigkeit unendlich hoch über uns, und unsere egozentrische Haltung ist ihm weder verborgen, noch ist sie ihm gleichgültig. Wir haben allen Grund, seinen Zorn, sein Gericht zu fürchten. Ich bin mir ziemlich sicher, dass den meisten Menschen eine solche Vorstellung ganz fremd ist. Aber trotzdem ist es wahr. Gott erwartet, dass ich, der stolze, sündige Mensch, mich vor ihm, dem Heiligen, beuge, meine Schuld bekenne und ihn um Vergebung meiner Sünden bitte. Schon diese Selbsterkenntnis ist eigentlich ein Geschenk Gottes, ein erster Schritt in sein Licht. Dieser Selbsterkenntnis folgt die Gotteserkenntnis. Sein Sohn Jesus Christus hat am Kreuz von Golgatha die Strafe für meine Sünden getragen. Die Bibel sagt, dass ich es im Glauben annehmen darf. Ich vertraue ihm mein Leben an. Durch das, was der Herr Jesus am Kreuz vollbracht hat, hat Gott mich mit sich selbst versöhnt. Eigentlich habe ich es nicht verdient, sondern es ist seine Gnade. Gnade heißt unverdiente Zuwendung Gottes. Er macht mich zu seinem Kind. Er schenkt mir neues, ewiges Leben in seiner Gemeinschaft. Von nun an und bis in alle Ewigkeit
darf ich für ihn und bei ihm leben und mich seiner freuen. Jesus Christus, der ewige Sohn Gottes, sagt, wenn du die Gabe Gottes kennen würdest und wer es ist, der zu dir spricht, gib mir zu trinken, so hättest du ihn gebeten und er hätte dir lebendiges Wasser gegeben. Wer von dem Wasser trinken wird, das ich ihm geben werde, den wird nicht dürsten in Ewigkeit, sondern das Wasser, das ich ihm geben werde, wird in ihm eine Quelle Wassers werden, das ins ewige Leben quillt. Johannes Evangelium, Kapitel 4, Vers 10. Die Gnadengabe Gottes ist ewiges Leben in Christus Jesus, unserem Herrn. Römerbrief, Kapitel 6, Vers 23. Von ganzem Herzen wünsche ich jedem Zuhörer dieses einzigartige Erleben, die einmalige Gabe Gottes, seinen geliebten Sohn bewusst im Glauben ins Herz aufzunehmen. Er erwartet von dir nur eins, dass du ihn um Vergebung deiner Sünden bittest und ihn einlädst, dein Leben in seine Hand zu nehmen. Dann solltest du auch nicht vergessen, ihm zu danken, weil der Herr Jesus am Kreuz auf Golgatha deine Schuld vor Gott bezahlt hat. Dann hast du die Gabe Gottes und das ewige Leben. Genau diese Erfahrung wünsche ich dir gerade jetzt in diesem Augenblick. Wir wollen beten. Herr Jesus, danke, dass du auch heute noch jedem, der zu dir kommt, dieses lebendige Wasser umsonst anbietest. Ich bitte dich für alle meine Zuhörer um deinen reichen und tiefen Segen. Amen.

Liebe Zuhörer, wir kennen viele Leute, die scheinbar auch ohne Jesus ein ganz glückliches Leben führen. 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

Wenn Sie möchten, dürfen Sie jetzt mitbeten. Vater unser im Himmel, geheiligt werde dein Name, dein Reich komme, dein Wille geschehe, wie im Himmel, so auf Erden. Unser tägliches Brot gib uns heute und vergib uns unsere Schuld, wie auch wir vergeben unseren Schuldigern. Und führe uns nicht in Versuchung, sondern erlöse uns von dem Bösen. Denn dein ist das Reich und die Kraft und die Herrlichkeit in Ewigkeit. Amen.